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1: Um 6.
2: Im Studio André Glatzel. Schönen guten Morgen. Die ersten Bundesländer ziehen Konsequenzen aus dem Niedrigwasser in den Flüssen. NRW, Rheinland-Pfalz, Niedersachsen und das Saarland lockern das Lkw-Fahrverbot für Sonn- und Feiertage. Mehr von Tom Husse.
3: Die Regelung tritt schon jetzt am Wochenende in Kraft und soll bis spätestens Ende September laufen, heißt es aus den jeweiligen Verkehrsministerien. Mit der Maßnahme sollen Unternehmen unterstützt werden, die bei ihren Transporten wegen der niedrigen Pegel vom Wasser auf die Straße oder Schiene ausweichen müssen. Ausnahmen vom Sonn- und Feiertagsfahrverbot hatte auch Bundesverkehrsminister Bilger nach der Niedrigwasserkonferenz mit Experten ins Spiel gebracht.
2: Die Debatte über eine bessere Drohnenabwehr in Deutschland reißt nicht ab. In NRW gab es jetzt offenbar einen weiteren Vorfall mit den Fluggeräten. Zwei Drohnen sind in der Nacht zu Freitag über einem Bundeswehrstandort aufgetaucht. Das berichtet unter anderem die Süddeutsche Zeitung. Auf dem Stützpunkt in Mechernich werden Patriot-Flugabwehrsysteme repariert. Unterdessen laufen die Ermittlungen nach dem Fund der Sprengstoffdrohne in Leipzig weiter auf Hochtouren. Nach der Abnehmspritze kommen voraussichtlich nächsten Monat die Abnehmpillen. Apotheken warnen da schon jetzt vor verharmlosenden Online-Angeboten. Die Pillen seien keine Lifestyle-Produkte, sondern hochwirksame Medikamente mit Nebenwirkungen, so die Bundesvereinigung Deutscher Apothekenverbände. Wer von Italien nach Spanien einreist, muss ab sofort durch eine Grenzkontrolle. Das hat die spanische Regierung angekündigt. Zuvor hatte Italien bereits Kontrollen wegen der Flüchtlingskrise in Ceuta eingeführt. Madrid findet das völlig überzogen. Beide Länder haben keine gemeinsame Landesgrenze. Es bleibt beim Baustopp für den umstrittenen Ballsaal am Weißen Haus in Washington. Ein Berufungsgericht hat die richterliche Anordnung aus dem März bestätigt. Der Kongress hätte dem Bau zustimmen müssen, heißt es. US-Präsident Trump will jetzt für sein pompöses Prestigeprojekt vor den obersten Gerichtshof ziehen. In der zweiten Fußball-Bundesliga rollt wieder der Ball. Hertha BSC konnte sich zur Saisoneröffnung gegen Bundesliga-Absteiger Bochum durchsetzen. Die Berliner gewannen mit 1:0 und beendeten damit eine kleine Negativserie. Seit 6 Jahren konnte die Hertha kein Auftaktspiel mehr gewinnen.
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4: Oha, endlich Wochenende. Es ist kurz nach 6 am Samstag und es ist der 8.8. Guten Morgen, am Mikrofon Katja Berg.
5: Und Sascha Schlegel. Kommt gut raus.

0: Sam Sparrow. Ich weiß noch, als der damals mit 2000 oder 2008 war es mit Black and Gold rauskam, dachten alle, the next Superstar. Mal gucken, was der noch so bekleistert. Aber dann kam nicht mehr ganz so viel. Es gab also dieses eine Album von Sam Sparrow 2008. Dann gab es, glaube ich, nochmal eins hinterher und dann wurde es irgendwie relativ ruhig. Ich glaube, arbeitslos war der jetzt trotzdem nicht, weil er schon auch als Produzent sehr gefragt ist, aber irgendwie schon so ein kleines One-Hit-Wonder.
1: Ja, ich weiß, woran es lag.
0: Superstar, mal gucken, was der noch so bekleistert, aber dann kam nicht mehr ganz so viel. Es gab also dieses eine Album von Sam Sparrow 2008, dann gab es glaube ich nochmal eins hinterher und dann wurde es irgendwie relativ ruhig. Ich glaube, arbeitslos war der jetzt trotzdem nicht, weil er schon auch als

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0: Emiliana Torrini, eine Musikerin, die man lieben muss, allein schon für ihre ganze musikalische Bandbreite, für ihre Vielfalt. Die kann ganz, ganz still und ganz zurückhaltend wunderschöne Texte hauchen. Sie kann aber auch flockig verspielt uns auf den Tanzfloor locken, wie wir gerade gehört haben, mit Let's Keep Dancing. Miss Flower ist das Album, was dazu gehört.
1: Die Liebe, die Fantasie, die Träume, alle werden sie besungen von der nächsten Band Amour, Imagination und Rêver, abgekürzt R. Eine Band, die letzte Woche auch den Tod ihres Freundes Kavinsky betrauert hat. Eine Band, die uns seit vielen Jahren mit so schönen, soften elektronischen Klängen begleitet, wie dieses Stück, Kelly Watch, The Stars.

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1: Wenn man über Europas Musikszene spricht, dann taucht Österreich auf jeden Fall auch immer wieder auf. Mittlerweile gibt es so viele fantastische MusikerInnen aus Österreich, die sich in der deutschsprachigen Musik auf alle Fälle ganz, ganz, ganz weit oben platzieren. Und dazu gehört auch Bibica. Das ist ein Mann, den man vielleicht in den letzten Jahren eher in Österreich abgefeiert hat. Aber mittlerweile ist er bei uns auch angekommen mit seiner Platte Rock'n'Roll Star. Das ist das neue Album, was wir in dieser Woche euch auch ein bisschen detaillierter vorstellen.
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3: Das neue Idol des Wiener Schmäh ist jetzt Rock'n'Roll Star. Bibica war in den letzten Jahren fleißig damit beschäftigt, an neuer Musik zu arbeiten. Diesmal weniger mit Produzenten, dafür mehr mit Band, echten Instrumenten und vor allem mehr Gitarren. Ein ziemlicher Genrewechsel, denn bisher

0: Opernring Blues gelingt Franz Bibizat 2022 der Durchbruch. Zunächst in Wien, aber auch schnell über die österreichischen Landesgrenzen hinaus. Sein erstes Album Wiener Schickeria zeichnet ein ironisches, aber, wie er meint, dennoch treffendes Bild der stereotypischen Wiener Dekadenz. Luxus, Konsum und Überheblichkeit. Weniger Sprechgesang, aber genauso viel Schmäh gibt's jetzt auf seinem 7. Album Rock'n'Roll Star. Dieser musikalische Wandel kam allerdings nicht über Nacht. Rockmusik zu machen war kein spontaner Einfall, keine Schnapsidee, sondern schon immer Teil seiner musikalischen DNA.
1: Dadurch, dass man Rap halt so easy allein produzieren kann, war es sowieso, das war so meine Pubertät. Aber diese Rockmusik war immer schon da. Ich konnte sie nur nicht machen, weil ich die Mittel dazu nicht hatte. Ich wollte dann irgendwie wieder Songs schreiben und mehr so zu mir finden oder was ich halt wirklich selber auch fühle als Musiker und was ich mir auch selber tatsächlich anhöre. Und das war eigentlich so einfach so der natürliche Prozess davon irgendwie.

0: Musikalisch wirkt das Ganze wie eine zu lang ausgereizte Partynacht samt dem lästigen Katertag danach. Verschwitzt, chaotisch, fiebrig, irgendwo zwischen letzter Zigarette und Sonnenaufgang. Mit dem neuen Sound wirkt Bibica so nah an sich selbst wie nie zuvor. Obwohl er sagt, dass er noch lange nicht da ist, wo er hin will.
1: Ich glaube schon, dass ich irgendwie viel selbstsicherer bin als früher und halt irgendwie viel mehr weiß, was ich nicht will. Aber ich weiß nie, was ich will. Ich weiß immer nur mehr, was ich nicht will. So ist mehr so ein Ausschlussverfahren. Aber so angekommen, keine Ahnung. Ich glaube nicht, nein. Ich glaube, da kann sich noch viel verändern.
0: Stillstand wäre ohnehin keine Option. Wer immer das gleiche Album macht, dreht sich irgendwann nur noch im Kreis. Bibica reizt viel mehr das Ausbrechen, Abreißen, drüber sein. Rock'n'Roll eben.
1: Ich finde es voll geil, dass man sich so weitergehend immer verändern kann und halt irgendwie. Ich mag auch jede Art von Musikrichtung, deswegen so, würde mir urschwer fallen, mich da jetzt so für eine Sache so komplett zu entscheiden.
0: Urschwer scheint ihm der neue Stilwechsel in seiner Musik auf jeden Fall nicht zu fallen. Rock'n'Roll Star klingt genauso, wie man sich Bibica eigentlich schon immer vorgestellt hat.
2: Ja, irgendwie gucken deutsche MusikerInnen mal so neidisch nach Österreich, weil die Ösis, die schaffen es einfach, so ein bisschen unverfroren, cool daherzukommen mit so einem Selbstbewusstsein, so ranzig, abgerockt, einfach ihre Musik dann auch so rauszuhauen und einfach so selbstbewusst dabei zu wirken. Ja, und das funktioniert auch bei Bibicas neuer Platte Rock'n'Roll Star. Und wir hören den wahrscheinlich auch zukünftigen Rock'n'Roll Star hier mit seinem Stück Wenn du am Boden bist, und schenken euch das neue Album in Vinylausgabe auf unserer Homepage.

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0: holt mich total ab, dieser Track Billy Came Back von This Is Lorelei. Das ist Musik, die man hören will, wenn irgendwie die Zeiten ein bisschen beschwerlich sind und wenn man denkt, oh, es ist alles irgendwie anstrengend, dann kommen This Is Lorelei und machen alles irgendwie ein ganz, ganz klitzekleines bisschen besser.
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2: Ja, weg mit der Melancholie und Sentimentalität, hin zur Euphorie und zum Tanzen, das schafft auch Barry Can't Swim, der schottische Produzent, der ja gerne mal so ein bisschen zurückhaltender, auch ein bisschen, ja, etwas emotionaler seine Klänge in den letzten Jahren präsentiert hat, hat sich mit einer neuen Nummer zurückgemeldet und ja, möchte, dass wir tanzen. Und das nicht nur einmal, sondern gleich dreimal. 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

0: In meinen Ohren war das ja immer so ein bisschen die akustische Variante von Harder, Better, Faster, Stronger von Daft Punk. The Whitest Boy Alive waren das hier mit 1517. Die Damen um Erlend, die Herren um Erlend, hier gerade auf Lux FM. Spielen ja dann auch Ende des Monats in Potsdam ihr 20-jähriges Jubiläum des Debütalbums Dreams.
1: Blonde Shell gibt es jetzt. Frau Tittelbaum hier bei uns on air mit neuer Musik. Hard has to work so hard. Und auch diese Dame wird in Berlin aufkreuzen, allerdings erst im Dezember. Am 7.12. spielt sie im Metropol, präsentiert von Flux FM. Es gibt Gästelistenplätze über unsere Homepage zu ergattern, falls ihr Lust habt.

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1: Um 7. Im Studio André Glatzel. Schönen guten Morgen. Die ersten Bundesländer lockern wegen des Niedrigwassers das Sonntagsfahrverbot für Lastwagen. In NRW, Rheinland-Pfalz, Niedersachsen und dem Saarland wird es ab sofort außer Kraft gesetzt. Ausnahmen vom Sonn- und Feiertagsverbot hatte auch Bundesverkehrsminister Bilger nach der Niedrigwasserkonferenz mit Experten ins Spiel gebracht. So sollen Unternehmen unterstützt werden, die bei ihren Transporten wegen der niedrigen Pegel vom Wasser auf die Straße ausweichen müssen. Wer von Italien nach Spanien einreist, muss ab sofort durch eine Grenzkontrolle. Das hat die spanische Regierung angekündigt. Philipp Nitzig, Grund ist ein Streit beider Länder.
2: Ja, Italien hatte zuvor bereits Kontrollen wegen der Flüchtlingskrise in Ceuta eingeführt. Madrid findet das völlig überzogen und hatte Rom daher ein Ultimatum gestellt, die Kontrollen wieder abzuschaffen. Das ist nicht passiert, also gelten die Kontrollen nun in beide Richtungen. Da es keine gemeinsame Landgrenze gibt, geht es nur um Flüge und Schiffe. Außerdem heißt es, von den rund 72.000 Menschen, die vergangene Woche illegal in die Exklave Ceuta gelangt sind, hätte keiner den Schengen-Raum betreten.
1: Die Debatte über eine bessere Drohnenabwehr in Deutschland reißt nicht ab. In NRW gab es jetzt offenbar einen weiteren Vorfall mit den Fluggeräten. Zwei Drohnen sind in der Nacht zu Freitag über einem Bundeswehrstandort aufgetaucht. Das berichtet unter anderem die Süddeutsche Zeitung. Über eine mögliche CDU-Beteiligung an einer AfD-Regierung in Sachsen-Anhalt entscheidet nicht der Landesverband. Das hat Unionsfraktionschef Frei klargestellt. In den Funke-Zeitungen sagte er, das Kooperationsverbot sei ein Grundsatzbeschluss. Anfang September wird in Sachsen-Anhalt ein neuer Landtag gewählt. Hertha BSC ist erstmals seit 2020 mit einem Auftaktsieg in die neue Fußballsaison gestartet. Der Zweitligist setzte sich am Abend gegen Bundesliga-Absteiger Bochum mit 1:0 durch. Heute trifft Bundesliga-Absteiger Heidenheim auf Aufsteiger Osnabrück und Ex-Bundesligist Wolfsburg muss gegen Kaiserslautern ran.
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4: Ja, um kurz nach 7 an einem Wochenendtag, an diesem Samstag, auf alle Fälle noch super früh, am Mikrofon Katja Berg.
5: Und Sascha Schlegel und wir haben Paul McCartney für euch. Mal schön. Come on to me. Guten Morgen.

0: 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Amy Winehouse mit You Know I'm No Good bei Super Früh am Wochenende.
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2: Es gibt ja so ein paar elektronische Exporte aus Großbritannien, die uns jetzt schon seit Jahren begleiten. Bonobo, Fred Again, Bicep, Disclosure oder auch die beiden Brüder von Over Mono, die sich jetzt mit einem neuen Album zurückgemeldet haben. Pure Devotion, ihre zweite Studioplatte. Sie hatten vor 3 Jahren ihr Album Good Lies als erste Platte veröffentlicht und sich damit auch schon wirklich in den Vordergrund gespielt. Zum Beispiel auch ins Vorprogramm von Lil Yachty oder auch The Streets. Und jetzt haben sie sich nach längerer Pause im Studio zurückgemeldet mit Tracks, die irgendwo zwischen Emotionalität, aber auch krasser Club-Energie changieren. Und wir hören hier Over Mono aus dieser neuen Platte Pure Devotion.

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0: Ja, also hätte das jemand vorher gesagt, du kannst dir Ypsilon mit Berg vorstellen, dann hätten wir beide wahrscheinlich gesagt, ja, absolut. Absolut hätten wir uns das, könnten wir uns das vorstellen. Und es ist auch, wie ich finde, eine schöne Zusammenarbeit geworden. Die beiden passen echt gut zusammen. Kaputte Diamanten hier bei Flux FM neu auf der Playlist. Ypsilon gerade in dieser Woche bei uns zu Gast gewesen, bei Nadine Kreuzer im Interview. Kann man online auch nochmal nachhören, wenn man möchte.
1: Beim nächsten Stück muss ich sofort an eine vergangene Festivalerfahrung denken. Erst vor ein paar Tagen gab es ja die Nation of Gondwana. Und es war für mich das erste Mal, dass ich bei diesem Festival war. Und ich habe festgestellt, die sind da alle so happy, die Menschen. Alle haben sich wirklich die ganze Zeit nur angelächelt. Aufgrund welcher stofflichen Induktionen, das sei mal dahingestellt. Aber es war trotzdem irgendwie sehr angenehm, egal wo man sich hingedreht hat, auch wenn man aneinander gerempelt ist oder so. Man hat sich angelächelt, man hat sich umeinander gekümmert. Lustigerweise, als ich dann wieder zurück nach Berlin kam, habe ich dann auch so eine Berliner Club-Erfahrung gemacht, die komplett gegensätzlich war, wo man sich einfach sehr ernst anguckt, quasi mit diesen ausdruckslosen Gesichtern. Es war auch ein sehr schöner Gegensatz. Hier hören wir die Smiley Faces von Niles Barkley. Oh,

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0: Madani, gerade erst dieses Jahr auf der Itche-Festival-Ausgabe mit dem Orchester vom Konzerthaus erlebt. Das war toll und hier alleine mit ihrem Stück Dust Madani, die deutsch-iranische Künstlerin.
1: Flora Hibbert oder auch Flora Hibbert kommt eigentlich aus Großbritannien, wohnt aber schon seit vielen Jahren in Paris und ist jetzt eigentlich auch Französin. Sie hat die französische Staatsbürgerschaft bekommen, relativ schnell. Mammoth heißt ihr aktueller Track hier bei uns auf der Playlist.

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1: Wir sind immer noch mittendrin in den Sommerferien. Bei uns zu Hause bricht so langsam schon leichte Panik aus. Da kommt schon der Sommerferien-Endblues durch.
2: Wir müssen
1: mal dagegen
2: läuft.
1: Halten und sagen, ist doch noch gar nicht so weit. Aber jetzt gilt es natürlich, die letzten verbleibenden 2 Wochen nochmal intensiv zu nutzen. Für alle Familien, die nicht im Urlaub sind zurzeit, sondern in Berlin, gibt's von Gesa Box jetzt ein paar Tipps.
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4: Im Labyrinth Kindermuseum gibt es in den Sommerferien die Können dir was Tage voller Talent. Der ganze Museumshof ist mit bunten Briefkästen, Wäscheleinen und gemütlichen Ecken eingerichtet. Auf dem Hof macht ihr einen Parcours mit. Dabei gibt es verschiedene Aufgaben. Eine Briefkasten-Challenge, ihr sollt in Teamwork ganz schnell sortieren und einen Tisch decken. Dabei werden euer Kopf, die Bewegung und die Kreativität gefordert. In der Werkstatt gibt es wechselnde Angebote. Dieses Wochenende kreiert ihr Postkarten. Von 11 bis 18 Uhr im Labyrinth Kindermuseum für Kinder von 3 bis 11 Jahren. Heute erlebt ihr in der Domäne Dahlem den Klassiker Die Bremer Stadtmusikanten als Mitspieltheater vom Galli-Theater. Mitspieltheater bedeutet, dass ihr auf der Bühne mitmachen dürft, der Schauspielerin eure Ideen zur Geschichte erzählt und sie diese mit ins Stück einwebt. Esel, Hund, Katze und Hahn erlebt ihr in der Domäne Dahlem heute um 14 Uhr für Kinder ab 4 Jahren. Morgen ist Next Generation Kindertag im Konzerthaus Berlin. Ihr hört Suli Puschbahn und die Kapelle der Guten Hoffnung. Neben dem Konzert dürft ihr auch noch selbst Musikinstrumente ausprobieren. Ihr findet heraus, wie man einen Song aufnimmt und ihr bekommt eine Stempelkarte, auf der ihr die verschiedenen Stationen abstempeln lassen könnt. Morgen um 11 Uhr im Konzerthaus Berlin für Kinder ab 5 Jahren.
3: Heute ist Lernerwetter!
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0: Ach, sie machen Spaß. Das waren Jungle aus Großbritannien hier mit ihrem Stück The Wave am 11. November, am 8. November hier in Berlin.
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2: Tja, in dieser Rubrik sprechen wir immer über Alben, die irgendwie kleben geblieben sind. Von Klassikeralben kann man nicht unbedingt immer sprechen. Und auch, dass diese Platte, die wir euch jetzt nochmal kurz vorstellen wollen, es hier reingeschafft hat, ist fast ein bisschen überraschend. Dann aber wiederum auch nicht, wenn man weiß, dass in der Musikredaktion auch noch jüngere Leute sitzen, die auch Fans von den Jonas Brothers waren. Eine Band, die dir, Herr Schlegel, was sagt?
0: Nee, nicht so wirklich. Kevin, Joe und Nick haben maßgeblich den Pop-Rock-Sound der Nuller- und Zehnerjahre in New York geprägt oder beziehungsweise in den USA und dann vor allen Dingen auch eben dem Rest der Welt. Vor allen Dingen mit ihrem Debütalbum, das heute vor genau 20 Jahren veröffentlicht wurde. It's About Time ging es dann so richtig los für die drei, bis sie sich dann 2013 wieder aufgelöst haben nach 4 Alben und ja großen Charterfolgen. Aber in meiner Welt haben die Jonas Brothers damals nicht wirklich eine große Rolle gespielt.
2: Ich kann mich schon noch an die erinnern. Ich würde jetzt auch nicht unbedingt sagen, dass sie die New Yorker Musikszene bestimmt haben, aber es waren auf alle Fälle schon auch die amerikanischen Kids, die sie abgeholt haben. Und Kids im wahrsten Sinne, denn die hatten ihre Karriere vorher in so einem, in einem Disney Channel gestartet, wie ja so viele Leute, und sind natürlich als Brüder da auch abgefeiert worden. Übrigens auch sehr religiös, christliche Erziehung, das war auch immer wieder groß geschrieben. Es gab ja diese Purity Rings, die alle getragen haben, und damit wurde natürlich auch ja etwas verkörpert. Und sie waren einfach absolute Teenie-Stars und konnten sogar ein bisschen Gitarre spielen. What I Go to School For ist ein Ausschnitt aus diesem Album, das heute 20 Jahre alt wird, die Jonas Brothers auf Flux FM. Warum nicht auch mal die Jonas Brothers bei uns, Schlegi, oder? Sagen wir da versöhnlich.

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0: Chet Faker, der Australier Nick Murphy, der zwischenzeitlich auch unter seinem bürgerlichen Namen Musik aufgelegt und gespielt hatte und sich dann wieder unter seinem alter Ego zurückgemeldet hat und schon seit vielen Jahren eigentlich uns immer wieder tolle Musik beschert. Er ist jetzt vielleicht nicht der unterhaltsamste Live-Entertainer, das hat er letztes Jahr auch in der Uber Arena gezeigt, beziehungsweise in der Uber Music Hall, aber macht hat immer wieder Spaß, ihn auch live zu erleben. Da steht die Musik im Mittelpunkt und nicht irgendwelche überaus entertaining Zwischenansagen.
1: Hey, Nothing heißt das Duo, das wir jetzt hier bei uns im Programm haben. Ziemlich erfolgreich aus Athens in Georgia, Tyler Mabry und Harlow Phillips, die ja schon vor ein paar Jahren zusammen Musik gemacht haben und ich glaube auch persönlich miteinander verbandelt waren als Paar. Dann kam aber mit dem Erfolg auch so die erste Krise und man musste sich dann erstmal trennen. Jetzt hat man wieder zusammengefunden und es gibt eine neue Platte. Hound heißt sie, wird am 21. August erscheinen und am Ende des Jahres dann auch nochmal vorgestellt werden hier in Berlin. Und wir hören jetzt gemeinsam Boat Garage von Hey Nothing.

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1: Um 8. Im Studio André Glatzel. Schönen guten Morgen. Die ersten Bundesländer ziehen Konsequenzen aus dem Niedrigwasser in den Flüssen. NRW, Rheinland-Pfalz, Niedersachsen und das Saarland lockern das Lkw-Fahrverbot für Sonn- und Feiertage. Mehr von Tom Husse.
2: Die Regelung tritt schon jetzt am Wochenende in Kraft und soll bis spätestens Ende September laufen, heißt es aus den jeweiligen Verkehrsministerien. Mit der Maßnahme sollen Unternehmen unterstützt werden, die bei ihren Transporten wegen der niedrigen Pegel vom Wasser auf die Straße oder Schiene ausweichen müssen. Ausnahmen vom Sonn- und Feiertagsfahrverbot hatte auch Bundesverkehrsminister Bilger nach der Niedrigwasserkonferenz mit Experten ins Spiel gebracht.
1: Die Ausbrüche von KI-Modellen bei Tests haben zuletzt wieder eine Diskussion um den Umgang mit der Technik ausgelöst. Viele sorgen sich um die Sicherheit im Netz, weil Cyberkriminelle vielleicht leichteres Spiel haben. KI-Experte Thorsten Holz vom Max-Planck-Institut für Sicherheit sieht dadurch aber eher Unternehmen in Gefahr. Er sagte uns:
3: Als Privatperson muss man sich jetzt nicht unbedingt Sorgen machen, weil die Angriffe auf Privatpersonen ist meistens, dass also ein Betrüger versucht, das Opfer dazu zu bringen, einen solchen Passwort einzugeben oder auf einen Link drauf zu klicken, oder es werden gestohlene Passwörter benutzt. Und das sind eben die Angriffe, die jetzt über KI-Modelle nicht unbedingt deutlich besser werden.
1: Familien bekommen ab kommendem Jahr mehr Kindergeld. 8 Euro mehr im Monat, schreibt die Bild. 2028 kommen nochmal 5 Euro dazu. Auch Grund- und Kinderfreibetrag sollen steigen. Finanziert wird das unter anderem durch höhere Steuern für Spitzenverdiener. Es hat offenbar schon wieder einen Vorfall mit Drohnen in Deutschland gegeben. Wie unter anderem die Süddeutsche Zeitung berichtet, sind in der Nacht zu Freitag 2 Drohnen über einem Bundeswehrstandort in NRW gekreist. Auf dem Stützpunkt in Mechernich werden Patriot-Flugabwehrsysteme repariert. In der zweiten Fußball-Bundesliga rollt wieder der Ball. Hertha BSC konnte sich zur Saisoneröffnung gegen Bundesliga-Absteiger Bochum durchsetzen. Die Berliner gewannen mit 1:0 und beendeten damit eine kleine Negativserie. Seit 6 Jahren konnte die Hertha kein Auftaktspiel mehr gewinnen.
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5: Wir wünschen euch ein Tipptopp-Wochenende und melden uns hier aus dem Studio am Mikrofon Katja Berg
6: und Sascha Schlegel, kurz nach 8.

0: Mit ihrem Stück Daydream in Blue haben sich iMonster aus Sheffield ja in unser aller kollektives Bewusstsein gespielt. Aber die beiden haben auch häufiger noch etwas tiefer in die Samplekiste gegriffen und zum Beispiel auch dieses Stück produziert. Lust for a Vampire. Dean Horner und Jared Gosling aus Sheffield zusammen sind sie iMonster bis heute.
1: Postpunk feiert ein Revival, freut uns sehr, denn auch wir, Herr Schlegel und ich, sind Postpunk-Fans und kommen richtig auf unsere Kosten jetzt, auch mit jüngeren Bands, mit neueren Bands, und dazu gehört definitiv auch Agatha Is Dead. Die haben in diesem Jahr schon einige Termine absolviert, unter anderem auch bei uns im Fluxbau beim Bergfest. Gestern waren sie beim Bergfunk-Festival in KW und es wird auch weitere Termine für Agatha Is Dead geben in diesem Jahr. In diesem Herbst wird nochmal auf Tour gegangen und wir hören sie jetzt hier bei uns bei Superfrüh.
0: Mit ihrem Stück Strangers. Und auch heute gibt es noch einen weiteren Festivaltag beim Bergfunk-Festival, zum Beispiel mit Paula Carolina oder auch Kafka. Lohnt sich die Fahrt nach Königs Wusterhausen.

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0: Doji war das, die einen Anruf von Sleepy Hollow bekommen hat. Tegan Joshua Anthony Chambers heißt Sleepy Hollow, wenn er zum Zahnarzt geht. Und die beiden haben also zusammen musiziert und haben sich dann auch gleich noch Gotyes Überhit vorgenommen, um den ein bisschen zu samplen. Mhm. Und rausgekommen ist eben dieses Anxiety, was wir hier zusammen gerade gehört haben.
1: Das ist so absolut Meta, weil Gotye hat ja damals ja auch schon gesampelt und jetzt wurde das nochmal gesampelt und das ist ja was, ein Sample-Kreislauf. Ja,
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1: Der nicht mehr hinterherkommen, es beschreibt genau das passende Gefühl, wenn die Liebe überkocht, wenn man jemand Neues kennengelernt hat, man so Hals über Kopf voller rosa-roter Wolken im Kopf ist, dann kann es sich auch schon mal manchmal so anfühlen, als würde eine Rakete starten, voller feuriger Leidenschaft. Hier, Claire Rosencrantz mit dem passenden Song. Die US-Amerikanerin aus New York City besingt die neu gefundene Liebe mit ihrem Stück Rocket.

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0: Phoebe Bridgers. Hier mit ihrem Stück Lost Boys.
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0: Olivia Dean mit Man I Need.
1: Als nächstes auf dem Plattenteller für euch die Band Day We Ran aus Australien. Die Band, die irgendwo zwischen ziemlich schweren Harmonien, aber auch sonnengetränkten Gitarren musiziert, wird uns bald besuchen kommen. Und zwar im September spielen sie im Privatclub. Gästelistenplätze gibt's wie gewohnt auf unserer Homepage und in der Flux Music App. Und hier hören wir die Band, die dann am 25. September in Berlin ist. Day We Ran mit Foaming.

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0: Die Alabama Shakes, die jetzt neuerdings wieder shaken und neue Musik draußen haben, läuft schon bei uns auf der Playlist. Das eben gehörte allerdings war nochmal ein kleiner Reminder an das, womit wir die Band eigentlich kennengelernt haben, womit die Band ja auch groß geworden ist. Hang Loose.
1: José Manuel Arturo Cao Ortega. Sagt euch jetzt vielleicht im ersten Moment nichts, aber ein Name, den er sich als Künstler zugelegt hat, ist mittlerweile in die Musikgeschichte eingegangen. Manu Chao, der spanisch-französische Sänger, der natürlich mit Manu Negra seine Karriere begann und dann solo noch weitaus erfolgreicher wurde, hier mit seinem berühmten Stück Je ne t'aime plus.

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1: Um 9. Im Studio André Glatzel. Schönen guten Morgen.
2: Das Kindergeld soll nächstes Jahr um 8 Euro pro Monat steigen. So steht es in den Plänen des Bundesfinanzministeriums, schreibt die Bild. 2028 sollen nochmal 5 Euro draufkommen. Philipp Rösler mit den Einzelheiten.
3: Neben dem Kindergeld sollen auch Grund- und Kinderfreibetrag steigen. Finanzieren will man das unter anderem durch eine Ausweitung der Steuer für Spitzenverdiener. Ab einem Einkommen von 250.000 Euro soll der Steuersatz dann bei 45% liegen. Union und SPD hatten sich auf eine Einkommenssteuerreform geeinigt, um vor allem kleine und mittlere Einkommen zu entlasten. Insgesamt um rund 10 Milliarden Euro pro Jahr.
2: Die ersten Bundesländer lockern wegen des Niedrigwassers das Sonntagsfahrverbot für Lastwagen. In NRW, Rheinland-Pfalz, Niedersachsen und im Saarland wird es ab sofort außer Kraft gesetzt. Ausnahmen vom Sonn- und Feiertagsverbot hatte auch Bundesverkehrsminister Bilger nach der Niedrigwasserkonferenz mit Experten ins Spiel gebracht. So sollen Unternehmen unterstützt werden, die bei ihren Transporten wegen der niedrigen Pegel vom Wasser auf die Straße ausweichen müssen. Über eine mögliche CDU-Beteiligung an einer AfD-Regierung in Sachsen-Anhalt entscheidet nicht der Landesverband. Das hat Unionsfraktionschef Frei klargestellt. In den Funke-Zeitungen sagte er, das Kooperationsverbot sei ein Grundsatzbeschluss. Anfang September wird in Sachsen-Anhalt ein neuer Landtag gewählt. Schon wieder hat ein Glückspilz aus NRW den Euro-Jackpot geknackt und über 32 Millionen Euro abgestaubt. Erst im Juni hatte ein Tipper ebenfalls aus Nordrhein-Westfalen den Jackpot abgeräumt und mehr als 87 Millionen Euro eingesackt. Hertha BSC ist erstmals seit 2020 mit einem Auftaktsieg in eine neue Fußballsaison gestartet. Der Zweitligist setzte sich am Abend gegen Bochum mit 1:0 durch. Heute trifft Bundesliga-Absteiger Heidenheim auf Aufsteiger Osnabrück. Und Ex-Bundesligist Wolfsburg muss gegen Kaiserslautern ran.
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4: So, damit ist es kurz nach 9 an diesem 8. August. Erstmal liebe Geburtstagsgrüße an unseren wunderbaren Kollegen Matti Weck, der heute seinen 50. Geburtstag feiert und wahrscheinlich noch im Bett liegt, nachdem er gestern ja auch in diesen Geburtstag reingefeiert hat im Fluxbaum. Aber Happy Birthday, lieber Matti.
5: Happy Birthday, Matti. Auf die nächsten 50. Und gestern Abend, wer dabei war, natürlich raketenartig gewesen.
4: Raketenartig.
5: Fluxbau komplett abgerissen. Und wir hoffen, dass Matti jetzt das ganze Wochenende seinen Rausch ausschlafen darf.
4: Ja, mit 50 ist das dann auch ein bisschen eher notwendig.
5: Wird's hart.
4: So, Lily Allen jetzt hier für euch. Vielleicht auch für alle anderen Geburtstagskinder heute. Guten Morgen.

0: Declan McKenna, ein Mann, der da einfach vor ein paar Jahren so völlig überraschend auf die Bildfläche trat und diese seitdem auch nicht mehr verlassen hat mit seiner tollen Musik hier und dem Stück Brazil. Declan McKenna, der ja auch hier bei uns in den Flux FM Studios auch schon eine volle Hütte bespielte und auch wieder gezeigt hat, was er für ein überaus sympathischer junger Mann ist.
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2: Man, Woman, Chainsaw ist eine Entdeckung und unsere Musikredaktion hat hier mal wieder ein kleines goldenes Händchen bewiesen, indem sie dieses Album gepickt hat. Cannonball heißt das Debütalbum der sechsköpfigen Newcomer-Band aus London, die seit mehreren Jahren schon zusammenspielt, hunderte von Gigs live gespielt hat, in dieser Zeit auch den Sound perfektioniert hat und es klingt überhaupt nicht nach Debüt, was wir jetzt gleich hören werden, sondern es klingt so, als würden die seit Ewigkeiten existieren, hätten ganz viele Broken Social Scene Platten oder eben auch die Musik der kanadischen Indie-Bands der 90er gehört. Man, Woman, Chainsaw aus Cannonball, so heißt das Debütalbum des Sechsers, jetzt mit
0: Something Else to Give.

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0: Seit 16 Jahren das wahrscheinlich lebendigste Yeah, Yeah, hier gesungen von Angus gemeinsam mit seiner Schwester Julia Stone. Das Big Jet Plane, das auch natürlich in dieser Woche so richtig starten durfte hier bei uns in den Flux FM Studios. Gemeinsam mit euch, die dann auch genauso lebendig wie Angus es ursprünglich gesungen hat, das Yeah, Yeah mit eingestimmt haben. Es war wirklich ein toller Moment.
1: Das klingt irgendwie anders, wenn du singst, als wenn es die beiden singen. Hast du denn auch mit gejährt?
0: Ich habe auch mit Yeah, Yeah gemacht. Ich finde es einfach, ja, es ist immer so dieses Zurückhalten. Und ich meine, die beiden singen das jetzt seit 16 Jahren und machen es aber immer noch genauso lebendig, wie es im Original war.
1: Es fehlt ein bisschen der Hauch bei dir.
0: Yeah, yeah.
1: Ne, der Hauch fehlt immer noch.
0: Ich mach's jetzt nicht nochmal.
1: Ach bitte, jetzt mach doch nochmal mit Hauch.
0: Ihr könnt euch gerne auch die hauchenden Eindrücke dieses Konzertes der beiden bei uns in den Flux FM Studios nochmal genauer anschauen auf fluxfm.de und in unserer Instagram, auf unserem Instagram-Account gibt's ein paar Bilder und Eindrücke. Es war auf alle Fälle sehr schön, auch gemeinsam mit euch hier diese Band erleben zu dürfen.
1: Die Fickle Friends übernehmen jetzt eine britische Indie-Pop-Band aus Brighton, 2013 gegründet, immer mal wieder ein paar andere Mitglieder in der Band dabei gewesen. Was sehr, sehr konstant war, das ist Natty Shiner, die prägende Figur der Band. Und ja, was wir jetzt zu hören bekommen, das heißt
0: Pretty Great. Die Fickle Friends auf Lux FM. Guten Morgen.
1: Tanzt euch ins Wochenende.

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1: KI-generierte Inhalte sind mittlerweile nicht mehr wegzudenken aus unserem Alltag, sei es in Text, in Ton, in Bildform. Aber eben, wenn es um Transparenz geht, ist da noch einiges nachzuholen. Das ändert sich aber ab sofort mit dem KI-Act der Europäischen Union. Seit letzter Woche Sonntag gilt dieser. Ja, und was dieser im Detail genauer transparenter machen soll, das haben wir in dieser Woche besprochen.
2: Mit Markus Beckedahl. Er ist Digitalexperte vom Zentrum für Digitalrechte und Demokratie. Und wir haben ihn gefragt, welche Bedeutung diesem EU-AI-Act jetzt eigentlich zukommt.
3: Also die Verordnung für künstliche Intelligenz ist das erste richtig große globale Gesetz, was diese ganzen Werkzeuge der künstlichen Intelligenz mal in ein Regelwerk gießt. Und das kann ab heute oder kann eigentlich ab gestern durchgesetzt werden. Und dafür gibt es verbindliche Regeln, die, das muss ich jetzt zeigen, in unserem Umgang mit künstlicher Intelligenz uns Rechte geben als Nutzerin, aber auch als Anbieter von Werken.
1: Man hat in diesem Zusammenhang ja von einer Kennzeichnungspflicht, einem Wasserzeichen gelesen. Heißt das jetzt, wenn ich morgen oder heute auf YouTube gehe und da professionell erstellte Inhalte und Videos sehe, dann wird da ganz groß mit Wasserzeichen KI generiert stehen?
3: Ja, das ist die spannende Frage. Also ein Wasserzeichen ist auch erstmal etwas, was man nicht ganz eindeutig sieht, sondern was vielleicht Programme automatisiert erkennen können, sozusagen. Man kennt ja Wasserzeichen von Geldscheinen, die sind ja auch nicht immer ganz offensichtlich, aber wenn man genau hinschaut, kann man sie irgendwo sehen. Aber Sinn und Zweck dieses Gesetzes ist, dass wir als Nutzerinnen erkennen sollen und müssen, dass Inhalte KI generiert sind. Die Frage ist halt letztendlich, was ist KI generiert und wie gut sichtbar wird eine Kennzeichnung sein. Das betrifft aber jetzt auch nicht nur Bilder, Texte, Videos, sondern auch, wenn wir mit sogenannten Chatbots kommunizieren, dann muss darauf hingewiesen werden, dass wir mit einem Chatbot kommunizieren. Viele kennen das ja sicherlich, wenn man mal eine Hotline anruft und man fühlt sich dann irgendwann wie bei Frank Kafka, weil man die ganze Zeit irgendwie sich im Kreis dreht und die Person, mit der man spricht, einen nicht versteht. Wenn dahinter ein Chatbot ist, muss darauf jetzt zukünftig hingewiesen werden, weil viele dachten immer, man redet mit einer richtigen Person.
2: Jetzt gibt es ja eine Unterscheidung zwischen Privatpersonen und Geschäftspersonen oder anders an Geschäften halt. Wie sieht das aus? Das heißt also, wenn ich selber jetzt irgendwelche Inhalte erstelle, dann muss ich nichts kennzeichnen?
3: Ja, also wenn du das selber machst, sozusagen als Privatperson auf deinem privaten Account, dann musst du das nicht machen. Wenn du das in deiner Position als Flux FM Mitarbeiterin machst, dann kann man schon irgendwie denken, dass das einen gewerblichen Hintergrund hat und dann kannst du schon Strafen bekommen, wenn du das dann nicht kennzeichnest.
1: Gut, und es gibt auch eine Übergangsfrist für Unternehmen und vor allen Dingen auch für die AnbieterInnen von KI, das Ganze einzuführen. Das heißt, ab Dezember soll dann wirklich auch verbindlich gelten, wenn es nicht gekennzeichnet ist, erwartet die Unternehmen Strafen und vor allen Dingen auch gar nicht mal so geringe Strafen.
3: Ja, in der Theorie sind das bis zu 35 Millionen oder 7% des globalen Gesamtumsatzes. Das klingt erstmal viel. Bei Google könnten das auch viele 20, 30 Milliarden Euro sein, die man da theoretisch an Strafe nehmen würde. In der Praxis bedeutet das erstmal, dass die zuständigen Behörden wie die Bundesnetzagentur in Deutschland erstmal wahrscheinlich Schreiben verschickt und darauf hinweist, dass man doch bitte zukünftig irgendwie diese Regeln beachten sollte.
2: Wie wird das denn jetzt durchgesetzt, beziehungsweise gibt es denn jetzt Mechanismen, die dann auch kontrollieren, ob das durchgesetzt wird? Das wird ja wahrscheinlich sehr schwierig, oder?
3: Ja, also in Deutschland ist die Bundesnetzagentur zuständig für quasi die Marktaufsicht. Da kann man sich dann hin beschweren. Die untersuchen das dann als Behörde sozusagen im Einzelfall. Man kann davon ausgehen, dass soziale Netzwerke immer mehr Funktionen einbauen, dass man Sachen melden kann sozusagen, dass die dann gucken, ob das alles richtig ist, ob die da ein richtiges Interesse dahinter haben, ist ein bisschen unklar. Aber das sind jetzt neue Regeln. Neue Regeln bedeuten immer erstmal so eine Art wilder Westen, weil natürlich viele Akteure wollen diese Regeln nicht beachten, wollen natürlich eine Kennzeichnungspflicht so unauffällig wie möglich machen, um weitermachen zu können wie bisher. Und dann werden wir sehen, wie die Regeln funktionieren.
1: Das klingt ja insgesamt erstmal für uns NutzerInnen total super, alles transparenter, alles erkennbarer. Gibt es denn irgendwelche kritischen Seiten an diesem AI-Act? Wurde da vielleicht irgendwas Entscheidendes nicht mitbedacht?
3: Ja, ganz viel, aber da kommen wir jetzt nicht drauf, ne? Und letztendlich ist ja auch die Frage, nur weil ein Gesetz vorschreibt, dass jetzt alles transparenter werden muss, heißt das ja nicht, dass in der Realität alles transparenter wird, weil viele Akteure kein Interesse an Transparenz haben. Und das wird ein Kernproblem sein. Wir werden weiterhin das Problem haben, dass auch wenn Deepfakes jetzt mittlerweile als Deepfakes laut diesem Gesetz irgendwie gekennzeichnet werden, viele Akteure einfach Deepfakes produzieren werden, in Umlauf bringen, ohne darauf hinzuweisen, dass es Deepfakes sind. Und wir verlieren da als Gesellschaften, als Einzelpersonen immer mehr das Vertrauen in das, was wir sehen. Und das ja, hat Konsequenzen, die wir jetzt noch gar nicht uns vorstellen können.
2: Eine allerletzte, sehr praktische Frage, Markus. Angenommen, ich als FluxFM-Mitarbeiterin möchte jetzt meine mit KI erstellten Inhalte kennzeichnen. Wo kriege ich denn dieses Wasserzeichen her?
3: Ja, ich gehe mal davon aus, dass immer mehr dieser Werkzeuge, die wir nutzen, sozusagen, um kreativ zu sein, das dann auch von vornherein einbauen und mit anbieten. Natürlich gibt es dann auch andere Werkzeuge, die das dann wiederum entfernen können, aber das ist ein anderes Teil des Problems.
2: Ja, und dieses Wasserzeichen ist natürlich nur eine Kennzeichnung. Es geht ja aber auch um Audioinhalte zum Beispiel. Und da haben wir gestern schon die Erfahrung gemacht, das war relativ griffig bei uns im Programm auch zu hören, wie dann vor einem Werbespot die Stimme, die gleiche Stimme, die man im Werbespot auch hört, sagt, Inhalt KI generiert. Und dann weiß man, aha, dieser Werbespot ist also mit einer KI-generierten Stimme hergestellt oder auch der Text wurde KI generiert geschrieben.
1: Ich habe es jetzt in visueller Form noch nicht gesehen, aber eben audiotechnisch gestern jetzt schon hier bei uns im Werbeblock angekommen. Ist auf alle Fälle auffällig. Mal schauen, wie dieser Prozess in den nächsten Tagen und Wochen noch weitergeht. Wie gesagt, bis zum Dezember gibt es eine Frist, eine Übergangsfrist und danach sollte es wirklich auch verpflichtend sein.

0: der White Tiger, der von Easy Bisou vor 10 Jahren besungen wurde und es hier an diesem Samstagmorgen, an diesem 8. August nochmal für euch in die Playlist geschafft hat.
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0: Post-Sex Clarity von Lola Young bei Superfrüh am Samstag.
1: Ben Kitson, ein britischer Musiker im Süden Londons, quasi anfänglich noch so ein bisschen als Rapper gestartet, dann später aber sich zu einem ja gestandenen Sänger entwickelt, also jetzt nicht mehr nur Sprechgesang, sondern auch wirklich richtig singen, und jetzt hat er sich mittlerweile mit einer Band zusammengetan, Good Health, Good Wealth, und hier hören wir sie zusammen. Ben Kitson und Good Health, Good Wealth mit Life's Relentless.

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2: Im Studio André Glatzel. Schönen guten Tag. Ab dem nächsten Jahr gibt es mehr Kindergeld. Laut Plänen des Bundesfinanzministeriums 8 Euro mehr im Monat. 2028 kommen nochmal 5 Euro dazu, schreibt die Bild. Außerdem sollen Grund- und Kinderfreibetrag steigen. Finanziert wird das unter anderem durch eine höhere Steuer für Spitzenverdiener. Union und SPD hatten sich auf eine Einkommensteuerreform geeinigt, um vor allem kleine und mittlere Einkommen zu entlasten. Insgesamt um rund 10 Milliarden Euro pro Jahr. Die ersten Bundesländer ziehen Konsequenzen aus dem Niedrigwasser in den Flüssen. NRW, Rheinland-Pfalz, Niedersachsen und das Saarland lockern das Lkw-Fahrverbot für Sonn- und Feiertage. Mehr von Tom Husse.
3: Die Regelung tritt schon jetzt am Wochenende in Kraft und soll bis spätestens Ende September laufen, heißt es aus den jeweiligen Verkehrsministerien. Mit der Maßnahme sollen Unternehmen unterstützt werden, die bei ihren Transporten wegen der niedrigen Pegel vom Wasser auf die Straße oder Schiene ausweichen müssen. Ausnahmen vom Sonn- und Feiertagsfahrverbot hatte auch Bundesverkehrsminister Bilger nach der Niedrigwasserkonferenz mit Experten ins Spiel gebracht.
2: Die EU fordert von Plattformen wie TikTok, Facebook und Instagram ein härteres Vorgehen gegen Fake News. Auslöser ist der Vorfall rund um die spanische Exklave Ceuta. Die Falschmeldung über eine offene Grenze zu Marokko hatte Zehntausende dazu gebracht, sich auf den Weg dorthin zu machen. Über eine mögliche CDU-Beteiligung an einer AfD-Regierung in Sachsen-Anhalt entscheidet nicht der Landesverband. Das hat Unionsfraktionschef Frei klargestellt. In den Funke-Zeitungen sagte er, das Kooperationsverbot sei ein Grundsatzbeschluss. Anfang September wird in Sachsen-Anhalt ein neuer Landtag gewählt. Mehr als 2,5 Wochen kämpfen Einsatzkräfte gegen die massiven Waldbrände in Südfrankreich. Nun konnten sie die weitere Ausbreitung stoppen. Bis das Feuer aber völlig unter Kontrolle oder gar gelöscht ist, werden wohl noch Tage vergehen, heißt es.
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4: Kurz nach 9 und wir winken aus dem Studio. Hallo und Happy Weekend.
5: Deswegen sieht man jetzt nicht, aber ihr könnt es fühlen.
4: Ihr könnt es auch hören.
5: Der Wind. Flap, flap, flap, flap, flap, flap. Klingt, als wäre ich wie so ein Albatros gleich startend.

0: aus dem Nichts 1998 diese drei großen Helden der französischen Musikwelt. Benjamin Diamond, Alain Braxx und Thomas Bangalter von Daft Punk haben sich zusammengetan, als Stardust gezeigt und einfach Music Sounds Better With You veröffentlicht. Bisher als einziger Song. Diese Band gab es im Grunde nur für diesen einen Song und er ist einfach immer noch so, so toll. Selbst Jahre später, Jahrzehnte später kann man ihn auflegen und alle freuen sich darüber, alle erinnern sich an diesen Song. Das ist einfach ein All-Time-Favorite. Ich finde das großartig.
1: Agreed, Herr Schlegel, ich bin da voll bei dir. Ja. Das Wochenende ist da. Was hast du vor?
0: Festivals. Also ich war gestern ja schon beim Jenseits vom Millionen-Festival und habe mir dort den ersten Tag angeschaut. Heute zieht es mich wahrscheinlich nach Königs Wusterhausen zum Bergfunk-Festival. Und für morgen muss man da überlegen, wie viel Energie dann noch da ist nach den zwei Festival-Ausflügen.
1: Ja, ein bisschen Ruhe tut dir vielleicht auch mal ganz gut. Vielleicht. Dir und deinem Rücken, ne?
0: Ah ja, das stimmt. Aber gestern kam meine neue Matratze an und heute Abend sollte sie dann ausgelüftet sein und ich endlich sie benutzen dürfen.
1: Ja, was machst du mit der alten?
0: Das muss ich mir überlegen. Vielleicht muss die behalten, weil die neue eben auch noch nicht das bringt, was ich mir erhoffe.
1: So, verstehe. Hoffentlich geht es nicht endlos weiter.
0: Hoffentlich geht das nicht endlos weiter.
1: Dann brauchst du die Nachbarwohnung noch.
0: Ja, so, oder der Boden wieder.
1: Aber zurück zum Wochenende. Wir haben ein paar Tipps für euch, was ihr mit eurer Familie machen könnt.
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3: Im Labyrinth Kindermuseum gibt es in den Sommerferien die Könnt ihr was? Tage voller Talent. Der ganze Museumshof ist mit bunten Briefkästen, Wäscheleinen und gemütlichen Ecken eingerichtet. Auf dem Hof macht ihr einen Parcours mit. Dabei gibt es verschiedene Aufgaben. Eine Briefkasten-Challenge, ihr sollt in Teamwork ganz schnell sortieren und einen Tisch decken. Dabei werden euer Kopf, die Bewegung und die Kreativität gefordert. In der Werkstatt gibt es wechselnde Angebote. Dieses Wochenende kreiert ihr Postkarten. Von 11 bis 18 Uhr im Labyrinth Kindermuseum für Kinder von 3 bis 11 Jahren. Heute erlebt ihr in der Domäne Dahlem den Klassiker Die Bremer Stadtmusikanten als Mitspieltheater vom Galli-Theater. Mitspieltheater bedeutet, dass ihr auf der Bühne mitmachen dürft, der Schauspielerin eure Ideen zur Geschichte erzählt und sie diese mit ins Stück einwebt. Esel, Hund, Katze und Hahn erlebt ihr in der Domäne Dahlem heute um 14 Uhr für Kinder ab 4 Jahren. Morgen ist Next Generation Kindertag im Konzerthaus Berlin. Ihr hört Sully Puschbahn und die Kapelle der Guten Hoffnung. Neben dem Konzert dürft ihr auch noch selbst Musikinstrumente ausprobieren. Ihr findet heraus, wie man einen Song aufnimmt und ihr bekommt eine Stempelkarte, auf der ihr die verschiedenen Stationen abstempeln lassen könnt. Morgen um 11 Uhr im Konzerthaus Berlin für Kinder ab 5 Jahren.
4: Heute ist Lernerwetter!
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Neue Musik gibt es hier aus Großbritannien, aus Bristol. Ein Quartett, das sich auch wieder mal dem rockigen Post-Punk verschrieben hat. Eine Band namens Grandma's House. Sie haben jetzt ein neues Album fertiggestellt. Baby, You're a Winner wird in 2 Wochen erscheinen. Und Blue Oblivion hier schon mal als Vorgeschmack für euch auf der Flux FM Playlist. Grandma's House.

0: auch wieder ganze Arbeit geleistet in Sachen Produktion, Musikproduktion. Fermi mit Noble bei Superfrüh am Wochenende.
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0: Hugo Uerdens, vor zwei Wochen noch unser Album der Woche gewesen, seine Platte Für mich, und hier daraus nochmal der Auszug Kopf hoch von Hugo Uerdens aus Österreich.
1: 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Herr Schlegel wird es bestätigen können, denn er schaut wirklich sehr, sehr viele Filme. Manche guckt man sich so an und geht danach ganz normal einkaufen, mit Freunden feiern. Mhm. Und manche schaut man sich an und die hinterlassen einen so, oh, dass man eben nicht mehr einkaufen gehen kann. Und dazu, zur zweiten Kategorie, gehört definitiv der Film, den wir euch jetzt vorstellen.
0: Every Time ist seit dieser Woche in den deutschen Kinos, hat in Cannes schon ja für viel Aufsehen gesorgt. Ja, und was den Film so besonders macht und vor allen Dingen am Ende auch so schwer emotional, erzählt euch Ron Stocklass.
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3: Selten war ein Filmbeginn so eindringlich wie der von Every Time. Die Jugendlichen Jesse und Lux sitzen nach einer Partynacht im Licht des Sonnenaufgangs auf dem Dach eines Berliner Plattenbaus. Ein Hauch von junger Liebe, Leichtigkeit und Melancholie liegt in der Luft.
4: Was hast du mir dann gegeben? Das ist ja krass.
5: Bei mir brennt's auch gerade rein.
4: Wie siehst du denn überhaupt aus?
5: Wie denn?
4: Schau ja.
5: Warum?
4: Ich weiß nicht. Deine Augen.
3: Die Aufnahme der beiden, aus der Ferne gedreht, ist vielleicht eine der schönsten Kameraeinstellungen des deutschen Filmjahres. Im Moment der Ruhe stößt Filmemacherin Sandra Wollner das Publikum jedoch in die Katastrophe. Jesse stürzt und stirbt. Hier springt der Film ein Jahr in die Zukunft, eine bewusste Entscheidung von Wollner.
6: Ehrlicherweise schien es mir nicht darstellbar. Also ich hatte Fassungen, in denen habe ich beschrieben, was unmittelbar danach passiert. Und was unmittelbar danach mit dieser Mutter passiert und wie sie sich nicht in ihrem Leben ganz normal bewegen kann. Aber es hat sich erst richtig angefühlt, als ich eben dort angekommen war, wo ich gesehen habe, wir sind jetzt ein Jahr danach. Es fühlt sich nicht reißerisch oder voyeuristisch an. Für mich war es einfach nicht sehenswert, sag ich mal.
3: Das Drama der Österreicherin handelt nicht nur von einem Schicksalsschlag, sondern von Menschen, die versuchen weiterzuleben. Und wie sie mit Trauer, Schuld und offenen Fragen umgehen.
6: Ich glaube, aus einem gewissen Respekt heraus kam das auch, dass ich das Gefühl hatte, man möchte später einsteigen und man möchte dort einsteigen, wo die Abwesenheit von Personen durch kleine Dinge klar wird. Das Leben hat da keine Gnade, sag ich mal, und geht weiter. Und das fand ich interessant.
3: Every Time ist kein Film, der Antworten geben will. Beim Zuschauen erfordert das Geduld, belohnt einen aber mit außergewöhnlichen Bildern und großer emotionaler Ehrlichkeit. Dabei findet Sandra Wollner in den leisen Momenten eine beeindruckende Kraft. Und gerade weil Every Time nie laut wird, trifft einen der Film umso stärker.
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1: Das Drama Every Time gibt's also jetzt in den deutschen Kinos. Ron Stocklass empfiehlt diesen Film wirklich aufs Höchste. Mehr zur Arbeit am Film hört ihr morgen bei ihm in der Sendung. Ab 14 Uhr gibt's das ausführliche Gespräch mit Regisseurin Sandra Wollner.
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0: Eine der ganz großen britischen Rockbands, Muse, waren das hier mit Panic Station, die Band um Matthew Bellamy, die gerade auch auf Tour ist und im November die Uber Arena hier in Berlin bespielt, am 18. November, um genau zu sein. Tickets gibt es bereits ab ungefähr 72 Euro.
1: Olivia Hardy und William Gao sind Geschwister, machen zusammen Musik, nennen sich Vasya Project, wenn sie musizieren, und sind jetzt hier bei uns

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0: Benny Blanco und Bibi Tricks mit, naja, den Titel spare ich mir lieber, es kann nur schief gehen, aber ich kann auf alle Fälle geradeaus Tschüss und Dankeschön fürs Zuhören sagen.
1: Ja, wir wünschen euch noch ein schönes Wochenende und noch einen schönen Samstag. Bis denn.
0: Danke fürs Zuhören. Ciao, ciao.

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3: Im Studio André Glatzel. Schönen guten Tag. Das Kindergeld soll nächstes Jahr um 8 Euro pro Monat steigen. So steht es in den Plänen des Bundesfinanzministeriums, schreibt die Bild. 2028 sollen nochmal 5 Euro draufkommen. Philipp Rösler mit den Einzelheiten.
4: Neben dem Kindergeld sollen auch Grund- und Kinderfreibetrag steigen. Finanzieren will man das unter anderem durch eine Ausweitung der Steuer für Spitzenverdiener. Ab einem Einkommen von 250.000 Euro soll der Steuersatz dann bei 45% liegen. Union und SPD hatten sich auf eine Einkommenssteuerreform geeinigt, um vor allem kleine und mittlere Einkommen zu entlasten, insgesamt um rund 10 Milliarden Euro pro Jahr.
3: Haben Cyberkriminelle durch KI leichteres Spiel? Das ist eine der Sorgen, die bei vielen zuletzt wieder aufgeflammt ist. KI-Modelle hatten sich bei Tests selbstständig gemacht und Websites gehackt. KI-Experte Thorsten Holz vom Max-Planck-Institut sagt uns aber, wenn es um Privatpersonen geht, bringt KI-Betrüger nicht groß weiter. Phishing und Co. bleiben da größtes Risiko. Und KI könne das Surfen sogar sicherer machen, so Holz.
5: Die Browser, die wir jetzt heute benutzen, sind viel, viel sicherer dank KI, weil einfach diese Modelle auch sehr gut in der Lage sind, für defensive Szenarien eingesetzt zu werden. Dass also während der Entwicklung ein Modell benutzt werden kann, um schon mal proaktiv Sicherheitslücken zu finden.
3: Es hat offenbar schon wieder einen Vorfall mit Drohnen in Deutschland gegeben. Wie unter anderem die Süddeutsche Zeitung berichtet, sind in der Nacht zu Freitag 2 Drohnen über einem Bundeswehrstandort in NRW gekreist. Auf dem Stützpunkt in Mechernich werden Patriot-Flugabwehrsysteme repariert. Das Bundesinnenministerium plant einen neuen Personalausweis. Wie die Rheinische Post schreibt, soll wohl das Adressfeld wegfallen. Denn könnte ein Umzug einfach nur noch digital erfasst werden. Bessere Sicherheitsmerkmale sollen außerdem Fälschungen schwieriger machen. Es bleibt beim Baustopp für den umstrittenen Ballsaal am Weißen Haus in Washington. Ein Berufungsgericht hat die richterliche Anordnung aus dem März bestätigt. Der Kongress hätte dem Bau zustimmen müssen, heißt es. US-Präsident Trump will jetzt für sein pompöses Prestigeprojekt vor den obersten Gerichtshof ziehen.
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6: Hallo, guten Tag, Berlin!
7: Ich grüße euch. Nadine Kreuzer am Mikrofon. Schönen Samstag.

Nozoyo mit Old Soul auf Flux FM. Ich wünsche euch ein richtig schönes Wochenende. Vielleicht habt ihr morgen Lust, zu uns an die Spreeterrasse zu kommen, hier im Fluxbau. Unsere Sommerlounge hat wieder geöffnet. Immer sonntags ab 12 Uhr. Sommer, Sonne, schöner Spreeblick, direkt am Wasser und einfach mal sich ein bisschen treiben lassen und einen schönen Lazy Sunday haben. So am Rande erwähnt, ne? 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Herzliche Einladung an dieser Stelle

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Gracie Abrams, die mit ihrer sehr ehrlichen Art zu schreiben und auch so gefühlvollen Art Songs zu singen, eine ganz große Fangemeinde sich mittlerweile aufgebaut hat. Die junge Künstlerin aus L.A. Wir haben Hit the Wall gehört auf 100,6 Flux FM. Und jetzt eine Künstlerin aus Deutschland, in Solingen geboren, aufgewachsen auf einem Hausboot in Schleswig-Holstein. Ein eher ungewöhnlicher Ort, aber der hat offenbar auch ihre kreative Entwicklung stark geprägt. Da hat sie am Wasser gesessen, leidenschaftlich sich der Musik gewidmet, eigene Songs geschrieben und sich auch selber die Gitarre beigebracht. Ali Neumann hören wir jetzt auf Flux FM mit »Vom anderen Stern«.

Ali Neumann mit vom anderen Stern auf 100,6 Flux FM. Und jetzt der puerto-ricanische Superstar Bad Bunny mit einem Song, der von einem Tanz handelt. Ein Tanz mit einer Person, die ihm sehr viel bedeutet hat. Und obwohl die Beziehung vorbei ist, bleibt die Erinnerung. Besonders an diesen gemeinsamen Tanz. Baile inolvidable.

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1: Berlin hat eine neue UNESCO-Welterbestätte. Die Waldsiedlung Zehlendorf wurde vor kurzem als Siedlung der Berliner Moderne in diese Liste aufgenommen. Und damit steht sie quasi auf einer Stufe mit den Pyramiden in Ägypten oder der chinesischen Mauer. Grund genug, die Waldsiedlung mal besser kennenzulernen. Und wer könnte das besser vermitteln als unser Flux-FM-Redakteur und Stadtführer Matti Geier?
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3: Berlin wächst in den 1920er Jahren rasant. Die Mietskasernen der Innenstadt sind überfüllt. Viele Familien leben ohne eigenes Bad und Klo. Ganz anders in Zehlendorf. Das ist schon damals ein feiner Villenvorort. Der Architekt Bruno Taut bekommt 1926 den Auftrag, gemeinsam mit Hugo Häring und Otto Rudolf Salvesberg ausgerechnet hier eine neue Wohnsiedlung zu entwerfen. Statt weiterer Villen planen sie mehr als 1900 Wohnungen und Häuser für normale Leute. Licht, Luft und Sonne sollen kein Luxus mehr sein, sondern Standard. Das Besondere, die Architekten passen ihre Entwürfe dem Wald an und nicht umgekehrt. Kiefern bleiben stehen, zwischen den Häusern entstehen grüne Höfe und Gärten. Natur und Architektur sollen miteinander verschmelzen. Und dann kommt die Farbe. Während Berlin überwiegend grau ist, streicht Bruno Taut die Fassaden in kräftigem Grün, Gelb, Rot und Blau. Westseiten erhalten warme Rot- und Brauntöne, Ostseiten kühlere Grün- und Gelbtöne. Viele lachen drüber, die Nationalsozialisten verspotten das Viertel später als Papageiensiedlung. Ausgerechnet dieser Spottname bleibt bis heute erhalten und wird inzwischen mit Stolz benutzt. Anfangs stößt all das auf heftigen Widerstand. Viele Zehlendorfer wollen keine Arbeitersiedlung zwischen ihren Villen und stören sich an den viel zu modernen flachen Dächern und den bunten Fassaden. Direkt nebenan entsteht deshalb sogar eine deutlich traditionellere Siedlung mit Satteldächern. Dieser Gegensatz geht als Zehlendorfer Dächerkrieg in die Architekturgeschichte ein. Heute gilt genau das, was damals umstritten war, als vorbildlich. Die Waldsiedlung Zehlendorf zählt zu den wichtigsten Werken des neuen Bauens und als siebte Berliner Siedlung der Moderne zum UNESCO-Weltkulturerbe.
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1: Wer noch nie da war, einfach mit der U3 bis Onkel Toms Hütte fahren und ein bisschen laufen. Ein Besuch lohnt sich auf jeden Fall.

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0: Spring into Summer von Lizzie McAlpine.
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0: Jupiter Jones waren in dieser Woche zum Besuch beim Flux FM Bergfest und haben neue Songs gespielt. Sie haben ja ein aktuelles Album fertig und daraus haben wir einen Song für euch rausgepickt. Die Band aus der Eifel besteht ja aus Nikolas Müller und Sascha Aigner, die mit ihrem Hit Still 2011 den großen Durchbruch hatten, vielleicht erinnert ihr euch noch. Dann haben sie sich getrennt, dann gab es wieder eine Reunion und ihr neues Album ist das zweite nach der Wiedervereinigung und das knüpft auch so ein bisschen an die Geschichte der Band an, blickt aber gleichzeitig auch nach vorn. Was sind da für Themen drauf? Der Umgang mit Brüchen, mit Verlusten, mit schweren Lebensphasen, aber auch mit Neuanfängen. Und hier ist ein frisch gepresster Song von Jupiter Jones jetzt für euch auf Flux FM. Guten Morgen, Welt.

Jupiter Jones, Guten Morgen Welt, featuring Lignas Breslein auf Flux FM. Typischer Jupiter Jones Sound, so schöner, emotionaler Indie-Pop-Rock. Und wir haben einen Song aus ihrer neuen Platte gespielt, hier auf Flux FM. Die heißt übrigens, ich trag den Sarg, du trägst was Buntes. Und jetzt Disclosure, Help Me Lose My Mind, featuring London Grammar.

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Kim Churchill, Window to the Sky. Und jetzt hier auch eine ganz neue Platte von Sabrina Teitelbaum. Die spielt im Dezember im Metropol. Gästelistenplätze fluxfm.de. Sie heißt Blondshell.

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2: Im Studio André Glatzel. Schönen guten Tag. Ab dem nächsten Jahr gibt es mehr Kindergeld. Laut Plänen des Bundesfinanzministeriums 8 Euro mehr im Monat, schreibt die Bild. Außerdem sollen Grund- und Kinderfreibetrag steigen. Ziel von Union und SPD ist es, vor allem kleine und mittlere Einkommen zu entlasten. Die ersten Bundesländer ziehen Konsequenzen aus dem Niedrigwasser in den Flüssen. NRW, Rheinland-Pfalz, Niedersachsen und das Saarland lockern das Lkw-Fahrverbot für Sonn- und Feiertage. Mehr von Tom Husse.
3: Die Regelung tritt schon jetzt am Wochenende in Kraft und soll bis spätestens Ende September laufen, heißt es aus den jeweiligen Verkehrsministerien. Mit der Maßnahme sollen Unternehmen unterstützt werden, die bei ihren Transporten wegen der niedrigen Pegel vom Wasser auf die Straße oder Schiene ausweichen müssen. Ausnahmen vom Sonn- und Feiertagsfahrverbot hatte auch Bundesverkehrsminister Bilger nach der Niedrigwasserkonferenz mit Experten ins Spiel gebracht.
2: Das Bundesinnenministerium arbeitet an Plänen für einen neuen Personalausweis. Ohne Adressfeld und mit größerem Foto. Das berichtet die Rheinische Post. Philipp Rösler weiß mehr.
4: Wer umzieht, kennt das. Der lästige Adressaufkleber auf dem Ausweis. Der könnte bald wegfallen. Das Ministerium denkt darüber nach, das Adressfeld ganz zu streichen, weil viele Alltagsvorgänge ohnehin schon digital ablaufen. Für Fälle, wo der Ausweis bisher als Adressnachweis nötig war, soll es dann digitale Lösungen geben. Geplant sind außerdem unter anderem ein größeres Foto und bessere Sicherheitsmerkmale, um Fälschungen schwieriger zu machen.
2: Die Mehrheit der Deutschen ist skeptisch gegenüber großen US-Tech-Konzernen. Zwei Drittel halten den Einfluss von Amazon, Meta, Google und Co. für zu groß, zeigt eine Umfrage für die Welt am Sonntag. Über 60-Jährige sind dabei besonders kritisch. Hauptgrund ist die wachsende Abhängigkeit Deutschlands. Schon wieder hat ein Glückspilz aus NRW den Euro-Jackpot geknackt und über 32 Millionen Euro abgestaubt. Erst im Juni hatte ein Tipper ebenfalls aus Nordrhein-Westfalen den Jackpot abgeräumt und mehr als 87 Millionen Euro eingesackt.
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5: Einen wunderschönen Samstag wünsche ich euch. Am Mikrofon ist Nadine Kreuzer.

Adam Green, Emily auf Flux FM. Die australische Band Sex Mask kommt nach Berlin für eine exklusive Show am 17. September. Wir schreiben euch gerne auf die Gästeliste, wenn ihr mal geht auf fluxfm.de. Da findet ihr unter Aktionen unsere ganzen tollen Konzerte, die wir präsentieren. Und dieses Trio, das beschreibt seine Musik selber als vagen Pop, der vom uralten Genie des eigenen Blutes durchdrungen ist. Ne? Auf was können wir uns denn da einstellen? Hören wir uns jetzt mal an. 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September könnt ihr sie live sehen im Cassiopeia.

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1: Cage the Elephant, eine amerikanische Rockband aus Kentucky, die sich gesagt hat, was sollen wir denn hier in Amerika? Wir ziehen mal nach London. Und da haben sie dann auch ihren großen Durchbruch gehabt mit ihrer ersten eigenen Platte, Cage the Elephant und der Single Ain't No Rest for the Wicked. Es gab 2 Grammys und die letzte Platte, Neon Pill, kam im Jahr 2024 und ließ sich auch durchaus hören. Nun gibt es ein neues Stück Musik der Band, das erste seit 2 Jahren. Und da hören wir jetzt mal rein. Indie-Rock aus London, For the Wicked. Es gab 2 Grammys und die letzte Platte, Neon Pill, kam im Jahr 2024 und ließ sich auch durchaus hören. Nun gibt es ein neues Stück Musik der Band, das erste seit

White Town, ein Song aus dem Jahr 97 auf Lux FM. Your Woman haben wir uns angehört am Samstagmittag. Die nun folgende Künstlerin hat vor gar nicht allzu langer Zeit noch auf den Straßen von London Musik gemacht, sehr fleißig. Und wenn man an sich glaubt, dann kann man auch irgendwann ernten. Und das Ernten sieht ungefähr so aus, dass man auch Support-Shows für Ed Sheeran spielt und ganz viele Leute selber in die eigenen Konzerte zieht, weil man einfach gute Songs schreibt. Und das tut sie. Hier ist ihr Stück People Pleaser, Cat Burns. I hate confrontation.

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1: An diesem Wochenende gibt es ein tolles Festival, das Bergfunk Open Air. Gestern schon ging's los, heute läuft es auch noch den ganzen Tag in KW, in Königs Wusterhausen. Laut Christoph vom Orga-Team ist das Line-Up immer so ein Spiegel der Wünsche des ganzen Teams, also ein Gemeinschaftswerk. Und dass die Acts spielen, liegt eben auch an wirklich guter Booking-Arbeit.
2: Dann guckt natürlich das Booking-Team, was davon ist möglich, was kann man auch bezahlen, das muss man natürlich auch immer wieder schauen. Und so bildet sich dann eigentlich immer ein ganz gutes Line-Up. Unsere Booker und Bookerinnen haben, glaube ich, auch ein ganz gutes Auge dafür, wer gerade am Kommen ist. Also wir hatten in der Vergangenheit beispielsweise auch Nina Chupa da, bevor die richtig durchgestartet ist. Ich glaube, wir haben da ein ganz gutes Händchen, vor allem auch unsere Bookerinnen. Und natürlich kommt das aus dem ganzen Verein, weil jeder ist irgendwie mal unterwegs, geht auf kleinere Gigs und sagt dann, oh, hier, die sind super, guckt euch die mal an. Und so kommt dann das zusammen.
1: Das Besondere, das vom Verein Stubenrausch Kulturmusik Leben e.V. organisierte Bergfunk, das ist ein totales Do-It-Yourself-Festival. Die Stände werden selbst gebaut aus Holz, es gibt handgemalte Wegweisertafeln und über allem schwebt so ein familiärer Geist. Und passend dazu gibt es auch eine Festival-Area für Kids, das Zwergfunk.
2: Da ist dann mit Schminken, mit Buden bauen und mit Workshops und alles. Wir haben tatsächlich auch jedes Jahr ein Live-Act. Dieses Jahr Suli Pushbahn und die Kapelle der guten Hoffnung. Ja, das ist für mich das Besondere und dass dann so viele Leute da zusammenkommen. Teilweise aus der ganzen Republik, die halt helfen, das auch aufzubauen. Und das braucht halt wirklich auch die ganze Woche davor, wo wir aufbauen. Und immer wieder schön, das zu sehen. Macht mega Spaß.
1: Ja, und selbst erlebt ihr dieses charmante Indie-Festival zwischen Wald und alten Sendemasten an diesem Wochenende, also Freitag, gestern und auch heute noch läuft das Bergfunk 2026 auf dem Funkerberg in KW in Königs Wusterhausen. Vielleicht wohnt ihr da um die Ecke oder seid ihr gerade unterwegs und sagt, ach komm, da fahren wir jetzt noch einfach hin, schauen wir uns das Ganze mal an. Tagestickets gibt es ab 30€ und einfach mal schauen, vielleicht gibt es ja noch ein paar schöne Künstler und Acts zu entdecken und so könnt ihr euch noch einen angenehmen musikalischen Samstag machen, der vielleicht mal anderer Art ist. Agatha Is Dead, die sind auch auf dem Bergfunk dieses Jahr. Genauso wie Drangsal und Paula.

Immer wieder Wirsing, ein Künstler aus der Schweiz. Gefundenes Fressen für Flux FM. Sowas spielen wir gerne für euch. Neue Dekadenz haben wir gehört am Samstagmittag. Und jetzt Alanis Morissette. Hands clean.

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1: Giant Rooks mit New Estate. Flux FM am Wochenende. Herzlich willkommen. Jetzt haben wir eine Rapperin aus Simbabwe. Ava Kive heißt sie und ist vielleicht auch einem größeren Publikum hier bei uns bekannt geworden, weil sie an Zukunft Pink Alliance Remix beteiligt war von Peter Fox. Hier ist ihr eigenes Stück Nge Mbombela auf Flux FM. Ava Kive. Stalin und

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2: Im Studio André Glatzel. Schönen guten Tag. Das Kindergeld soll nächstes Jahr um 8 Euro pro Monat steigen. So steht es in den Plänen des Bundesfinanzministeriums, schreibt die Bild. 2028 sollen nochmal 5 Euro draufkommen. Philipp Rösler mit den Einzelheiten.
3: Neben dem Kindergeld sollen auch Grund- und Kinderfreibetrag steigen. Finanzieren will man das unter anderem durch eine Ausweitung der Steuer für Spitzenverdiener. Ab einem Einkommen von 250.000 Euro soll der Steuersatz dann bei 45% liegen. Union und SPD hatten sich auf eine Einkommenssteuerreform geeinigt, um vor allem kleine und mittlere Einkommen zu entlasten, insgesamt um rund 10 Milliarden Euro pro Jahr.
2: Beim Thema KI sind viele sowieso skeptisch und mehrere unkontrollierte Ausbrüche bei Tests befeuern die Sorgen um die Cybersicherheit weiter. KI-Modelle hatten sich selbstständig gemacht und fremde Websites gehackt. Was es braucht, klare Regeln und bessere Überwachung, sagte uns der KI-Experte Thorsten Holz vom Max-Planck-Institut für Sicherheit.
4: So als Vergleich zum Beispiel, wenn jetzt ein Arzneimittel zugelassen wird, dann gibt es vorher umfangreiche Tests, die ein Pharmazieunternehmen durchführen muss. Oder es gibt auch in vielen anderen Bereichen klare Regeln, also auch zum Beispiel bei Flugzeugen oder auch beim Brandschutz. Und ich glaube, hier muss die KI-Industrie auf jeden Fall auch noch nachziehen.
2: Die ersten Bundesländer lockern wegen des Niedrigwassers das Sonntagsfahrverbot für Lastwagen. In Nordrhein-Westfalen, Rheinland-Pfalz, Niedersachsen und dem Saarland wird es ab sofort außer Kraft gesetzt. Damit sollen Unternehmen unterstützt werden, die vom Wasser auf die Straße umsteigen müssen. Eltern sollten ihre Kinder besser vor Gefahren im Internet schützen. Der Bundesverband der Kinder- und Jugendärzte fordert in der Neuen Osnabrücker Zeitung, dass etwa bei Bildschirmzeit klare Grenzen gesetzt werden. Viele Eltern seien da für die Kids aber auch ein schlechtes Vorbild. Die Freiwasserschwimmer haben für das deutsche Team bei der EM in Paris die 4. Goldmedaille gewonnen. In der Mixed-Staffel war das Quartett um den zweifachen Europameister Florian Wellbrock nicht zu schlagen und siegte vor Italien und Ungarn.
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5: Um kurz nach eins ist für euch Lenny Kreuzer im Studio. Wünsche euch ein schönes Wochenende.

0: Evanor mit Fade Out Lines. Im Original natürlich von Phoebe Kildee, das ist die reworkte Version, die diesen Song ja nochmal zum Fliegen gebracht hat, wie man so schön sagt. Ne? So, was steht denn heute an, beziehungsweise jetzt am Wochenende mit den Stammhalterchen? Wir haben für euch Ausgehinweise mit den Kindern.
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3: Im Labyrinth Kindermuseum gibt es in den Sommerferien die Könn dir was Tage voller Talent. Der ganze Museumshof ist mit bunten Briefkästen, Wäscheleinen und gemütlichen Ecken eingerichtet. Auf dem Hof macht ihr einen Parcours mit. Dabei gibt es verschiedene Aufgaben. Eine Briefkasten-Challenge, ihr sollt in Teamwork ganz schnell sortieren und einen Tisch decken. Dabei werden euer Kopf, die Bewegung und die Kreativität gefordert. In der Werkstatt gibt es wechselnde Angebote. Dieses Wochenende kreiert ihr Postkarten. Von 11 bis 18 Uhr im Labyrinth Kindermuseum für Kinder von 3 bis 11 Jahren. Heute erlebt ihr in der Domäne Dahlem den Klassiker Die Bremer Stadtmusikanten als Mitspieltheater vom Galli-Theater. Mitspieltheater bedeutet, dass ihr auf der Bühne mitmachen dürft, der Schauspielerin eure Ideen zur Geschichte erzählt und sie diese mit ins Stück einwebt. Esel, Hund, Katze und Hahn erlebt ihr in der Domäne Dahlem heute um 14 Uhr für Kinder ab 4 Jahren. Morgen ist Next Generation Kindertag im Konzerthaus Berlin. Ihr hört Sully Pushbahn und die Kapelle der Guten Hoffnung. Neben dem Konzert dürft ihr auch noch selbst Musikinstrumente ausprobieren. Ihr findet heraus, wie man einen Song aufnimmt und ihr bekommt eine Stempelkarte, auf der ihr die verschiedenen Stationen abstempeln lassen könnt. Morgen um 11 Uhr im Konzerthaus Berlin für Kinder ab 5 Jahren.
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0: and the Bourgeoisie, The Submarines.
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0: Fetter Hund, Fat Dog, so nennt sich eine siebenköpfige Band aus dem Süden von London. Wild und grenzenlos ist ihr musikalischer Mix. Electro, Punk, Art, Pop, Rock'n'Roll, Space, Country, Triumph. So übersetzen sie selber das, was sie auf die Bühne bringen. Cancel Me, I'm Tired heißt der Song. Hier sind Fat Dog.

Fat Dog mit Cancel Me, I'm Tired. Das ist wirklich wilde und grenzenlose Musik aus dem Süden von London. Und dort, gleich um die Ecke, aus dem Südosten von London, stammt auch Sky Newman, R&B und Neo Soul Shooting Star in ihrer Heimat. Da wurde sie vom BBC Sound of 2026 jetzt ganz nach oben gehievt. Da gab es eine Umfrage, was ist der Sound des Jahres 2026? Und da haben ganz viele ganz klar gesagt, Sky Newman, die muss man auf dem Schirm haben. Was für eine krasse Stimme, was für eine tolle Frau. Und wir spielen für euch den Song Fuck You and You.

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1: So, jetzt muss ich schon wieder das F-Word sagen. Who the fuck is Frank? Vielleicht habt ihr hier bei uns in Berlin diese Plakate gesehen und euch gefragt, hä, wer ist denn dieser Frank? Was meinen die damit? Also, who is this Frank? Und hinter dieser Aktion steckt der Wiener Musiker Bibica. Und Frank ist nicht nur ein Song auf seinem neuen Album, sondern auch einer von vielen Namen seiner eigenen Kunstfigur. Unsere Musikredakteurin Celina Riedl hat mit Bibica über diese Figur, Rockstar-Klischees und sein neues Album gesprochen. Das heißt Rock'n'Roll Star.
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3: Neues Album, neuer Sound und vor allem neuer Look. Auf Rock'n'Roll Star erbaut Bibica einen eigenen Mythos. Er spielt mit dem Rockstar-Narrativ, überzeichnet diesen und macht sich seine ganz eigene Version davon. Eine, die laut, exzessiv und glamourös ist, aber eben auch gekonnt ironisch mit Klischees spielt. Sich selbst versteht er ganz klar als Rockstar, im besten Sinne. Was ihn daran inspiriert, mit Konventionen brechen, abreißen und nicht immer allen gefallen wollen. Wovon er sich auf jeden Fall distanziert, misogynes Verhalten und Ausnutzen von Machtpositionen. Bibica entwirft sich ein neues Rockstar-Image, das Feminismus mitdenkt, statt Grenzüberschreitungen oder Übergriffe vor allem gegenüber jungen Fans zu romantisieren. Ein Gegenentwurf zum Klischee, das die Rockgeschichte lange geprägt hat und es leider immer noch tut.
4: Ich bin voll für Spaß, aber es ist halt irgendwie im Deutschpop auch so sehr junges Publikum und da geht's halt einfach nicht so. Und diese Grenze wird halt immer klar und das ist auch perfekt, dass es so ist und dieses Bewusstsein dafür. Und ich finde, man kann aber Rock'n'Roll auf ganz anderen Ebenen halt voll ausleben. Im Sinne von eben gegen Genregrenzen anzukämpfen, ein bisschen drauf zu scheißen, im Sinne von locker bleiben. So. Das ist für mich Rock'n'Roll.
3: Ein bisschen Sex, Drugs und Rock'n'Roll darf es trotzdem sein. Rock'n'Roll Star behandelt die Dinge, die das Celebrity-Leben ausmachen. Party, Drogen, Alkohol und den Kater danach. Vor allem über Spaßgetränke singt Franz Bibica gerne. Ob mit oder ohne Prozent. Mal hat er eine Schnapsidee, mal gibt es Whisky on the Rocks und mal Soda Zitronen, um den eigenen Kater zu handeln.

Musikalisch und visuell spielt Biebitzer immer wieder mit der klassischen Rockästhetik, nur um sie im nächsten Moment ironisch zu brechen. Auch seine eigene Figur wird konsequent und selbstbewusst inszeniert. Wie schon bei früheren Alben zieht sich ein klares Konzept durch das gesamte Projekt. Diesmal glänzt die Persona Biebitzer in strahlendem Weiß. Weißer Sportwagen, weiße Lederjacke, weißer Privatjet. Alles aber stets mit ironischem Augenzwinkern, das den dekadenten Kitsch ad absurdum führt.

0: Cash Goals.
1: Trotz aller Inszenierung steckt für Bibica mehr dahinter als bloße Fassade.
2: Es ist einfach nur so eine komprimierte Version vom ganzen Franz irgendwie. Also es ist so, wenn so meine ganze Persönlichkeit zu 100% ist, dann ist halt so 20% komprimiert dann Bibica. Aber es ist nicht so, dass ich irgendwie in eine andere Rolle schlüpfe. Ich habe nicht so das Gefühl, dass ich so hin und her schlüpfen muss. Es ist einfach eher so, ich stehe auf der Bühne, dann gehe ich halt heim und chill. Aber es ist nicht so, dass ich irgendwie aktiv da einen Schalter umlege.
1: Der selbst kreierte Rockstar-Mythos steht Bibica jedenfalls wie angegossen. Und lange wird er ihn wohl nicht ruhen lassen. Die nächste Platte soll jetzt schon in den Startlöchern stehen.
3: Rock'n'Roll Star ist unser Album der Woche. Mehr Infos zur Platte und den Beitrag zum Nachhören gibt's auf fluxfm.de. Und da habt ihr auch die Chance, das Album auf Vinyl zu gewinnen und auch Gästelistenplätze für das Konzert am 18. April 2027. Da ist Bibica dann in der Columbia-Halle. Und jetzt hören wir das Stück Meine Money.

Der Frontmann der Band Old J, J.J. Jerome 87, so nennt er sich jetzt hier mal mit seinem Solo-Projekt Track and Field. Den Song habt ihr gehört bei 100,6 Flux FM. Ganz neue Musik und gefolgt von weiterhin nochmal neuer Musik von Honeymoan. Honeymoan machen südafrikanischen Alternative Pop. Die kommen eigentlich aus Kapstadt, wohnen aber jetzt in, naja, wo wohl? In London, genau. Und da gibt es auf einem Song, den wir für euch spielen jetzt, einen Gast, einen renommierten südafrikanischen Sänger, Komponisten und Künstler. Ntsika heißt der. Und der setzt dem Ganzen nochmal die Krone auf. Hier ist der Song Fall von Honeymoan.

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Smash, Sultana. Jungle war das auf Flux FM. Kurz vor zwei haben wir es jetzt schon, ihr Lieben. Ich werde mich verabschieden an dieser Stelle und euch ein ganz wunderbares sommerliches Wochenende wünschen. Lasst es euch gut gehen, ladet den Akku auf und ich freue mich auf ein baldiges Wiederhören. Meine Kollegin Wenke ist gleich am Start und ich gebe ab in ihre vertrauenswürdigen Hände ab zwei. Und wenn ihr noch bereit wärt für einen Song, dann würde ich mich freuen. Collect 200 hätte ich im Angebot. Ein Duo, man kann es auch ein transatlantisches Duo nennen, denn der eine kommt aus London, der andere aus Toronto und sie machen gemeinsame Sache bei diesem Song hier, Pull Up. Bis ganz bald, winke, winke.

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1: Und zwar
2: im Studio Tom Husse. Schönen guten Tag. Das Kindergeld soll nächstes Jahr um 8 Euro pro Monat steigen. So steht es in Plänen des Bundesfinanzministeriums, schreibt die Bild. 2028 soll nochmal 5 Euro draufkommen. Philipp Rösler mit den Einzelheiten.
3: Neben dem Kindergeld sollen auch Grund- und Kinderfreibetrag steigen. Finanzieren will man das unter anderem durch eine Ausweitung der Steuer für Spitzenverdiener. Ab einem Einkommen von 250.000 Euro soll der Steuersatz dann bei 45% liegen. Union und SPD hatten sich auf eine Einkommenssteuerreform geeinigt, um vor allem kleine und mittlere Einkommen zu entlasten. Insgesamt um rund 10 Milliarden Euro pro Jahr.
2: Die ersten Bundesländer lockern wegen des Niedrigwassers das Sonntagsfahrverbot für Lastwagen. In NRW, Rheinland-Pfalz, Niedersachsen und dem Saarland wird es ab sofort außer Kraft gesetzt. Damit sollen Unternehmen unterstützt werden, die vom Wasser auf die Schiene umsteigen müssen. Haben Cyberkriminelle durch KI leichteres Spielen? Das ist eine der Sorgen, die bei vielen zuletzt wieder aufgeflammt ist. KI-Modelle hatten sich bei Tests selbstständig gemacht und Websites gehackt. KI-Experte Thorsten Holz vom Max-Planck-Institut sagt uns aber, wenn es um Privatpersonen geht, bringt KI Betrüger nicht groß weiter. Phishing und Co. bleiben da größtes Risiko. Und KI könne das Surfen sogar sicherer machen, so Holz.
4: Die Browser, die wir jetzt heute benutzen, sind viel, viel sicherer dank KI, weil einfach diese Modelle auch sehr gut in der Lage sind, für defensive Szenarien eingesetzt zu werden. Dass also während der Entwicklung ein Modell benutzt werden kann, um schon mal proaktiv Sicherheitslücken zu finden.
2: Wer von Italien nach Spanien einreist, muss ab sofort durch eine Grenzkontrolle. Das hat die spanische Regierung angekündigt. Zuvor hatte Italien bereits Kontrollen wegen der Flüchtlingskrise in Ceuta eingeführt. Madrid findet das völlig überzogen. Beide Länder haben keine gemeinsame Landgrenze. Schon wieder hat ein Glückspilz aus NRW den Euro-Jackpot geknackt und über 32 Millionen Euro abgestaubt. Erst im Juni hatte ein Tipper, ebenfalls aus Nordrhein-Westfalen, den Jackpot abgeräumt und mehr als 87 Millionen Euro eingesackt.
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5: Hallo, guten Tag, Berlin!
6: Einen wunderschönen Samstag. Mein Name ist Wenke Fiedler.

Martha Knight und das mit dem Song I Hate Dancing hier auf 100,6 Flux FM. Ihr hasst Tanzen zum Glück nicht. Das haben wir jetzt am Mittwoch nochmal gesehen. Da hatten wir drei mega geile Acts auf dem Flux FM Bergfest. Angefangen mit Jupiter Jones, gefolgt von Fine und zum Schluss Brosy. Und wenn ihr sagt, ja, ich war immer noch nicht auf dem Bergfest oder ihr wollt einfach weiter zu uns kommen, der Eintritt ist immer noch frei. Wir hatten letzte Woche so viele Leute da, es war Aufnahmestopp. Und das, bevor Jupiter Jones noch auf die Bühne gegangen sind. Deswegen, also wir können es bei dem guten Wetter nicht oft genug sagen, versucht vor 18 Uhr zu kommen, damit ihr wirklich noch reinkommt. Und jetzt am 12. August nächste Woche sieht es auch nicht nach weniger Menschen aus, die kommen werden. Denn unser Line-Up heißt Lukas Oskar und Malo Großhardt. Meine Güte, was für ein Line-Up. Alle Infos zum Flux FM Bergfest geht noch bis 30. September inklusive. Findet ihr auf fluxfm.de beziehungsweise über die gratis Flux Music App. Jetzt gibt's erstmal Musik von Ben Kitson mit Good Health, Good Wealth. Hier ist Life's Rentless.

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Dann auch im Modus am 24. November. Die neue Platte, die kommt in 2 Wochen raus am 21. August und wird Hound heißen. Wir sprechen gleich über die Olympischen Spiele 1936, denn es geht nämlich darum, dass sich gewünscht wird vom Berliner Senat her, dass wir 2036, 40 oder 44 die Olympischen Sommerspiele bei uns in Berlin haben. Das wird aber zum Teil dann auch problematisch gesehen, dieses Jubiläum. Deswegen gibt's noch einmal einen historischen Rückblick auf Berlin 1936 und die Olympischen Spiele, spezifisch einen Sportler, von dem ihr vielleicht schon was gehört habt, vielleicht aber noch nicht. Das um 2:30.

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1: Berlin, München oder das Ruhrgebiet. Am 26. September entscheidet der Deutsche Olympische Sportbund, mit welcher Stadt sich Deutschland für die Olympischen Sommerspiele 2036, 40 und 44 bewerben wird. Der Berliner Senat würde gern 100 Jahre nach den Spielen von 1936 zeigen, was für eine moderne, weltoffene Stadt Berlin ist. Andere sehen dieses Jubiläum eher problematisch. Flux FM-Redakteur und Matti Geier nimmt euch jetzt mit zu den ersten Olympischen Spielen in Berlin 1936 und hier geht's jetzt um einen Sportler, von dem ihr bestimmt noch nichts gehört habt.
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3: Im Sommer 1936 strömen Hunderttausende zu den Olympischen Spielen nach Berlin und sind begeistert von einer freundlichen und weltoffenen Metropole. Das NS-Regime schmückt Straßen und Plätze, antisemitische Schilder verschwinden aus dem Stadtbild. Olympia wird zur großen Bühne für Adolf Hitler und seine Diktatur. Die Welt soll ein Land sehen, das Frieden und Harmonie ausstrahlt. Doch nur wenige Kilometer nördlich von Berlin entsteht zur selben Zeit eine ganz andere Welt. In Oranienburg roden Häftlinge ein Waldgebiet. Hier wächst das Konzentrationslager Sachsenhausen. Während im Olympiastadion Medaillen vergeben werden, errichten Gefangene Baracken, Wachtürme und Zäune. Eine Lebensgeschichte verbindet diese beiden Welten. Wojciech Dwogoszewski aus Krakau ist Journalist, Intellektueller und Spitzenruderer. Als Kapitän der polnischen Rudermannschaft gewinnt er auf der Regattastrecke in Grünau Olympiabronze. Die ZuschauerInnen feiern ihn. Doch nur wenige Jahre später verändert der Krieg alles. Dwogoszewski schließt sich dem polnischen Widerstand an. Die Gestapo verhaftet ihn. Er kommt nach Auschwitz und 1944 nach Sachsenhausen. In jenes Lager, das während der Olympischen Spiele entsteht. Der Mann, der einst als gefeierter Olympionik nach Berlin reist, wird zum Häftling desselben Systems, das sich der Welt damals als friedlich und modern verkauft. Dwogoszewski erlebt zwar die Befreiung des Lagers noch, doch die Haft hat ihn zu sehr geschwächt. Im Sommer 1945 stirbt er an Typhus und Erschöpfung. Seine Geschichte zeigt, wie nah Propaganda und Wirklichkeit 1936 beieinander liegen.
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1: 90 Jahre ist das jetzt her und wenn es nach dem Berliner Senat geht, werden zum 100. Jubiläum wieder SportlerInnen ins Olympiastadion einmarschieren. Bisher bewerben sich außerdem Ahmedabad in Indien, Kapstadt in Südafrika, Doha in Katar, Istanbul und Santiago de Chile, während Kopenhagen, Rom und Budapest wie Berlin noch in der Vorbereitungsphase stecken. Also wer jetzt sagt, macht doch mal bitte einen Berliner Schnipsel über Jesse Owens, das haben wir schon gemacht. Findet ihr, wie alle anderen Schnipsel, auf fluxfm.de, natürlich auch gerne in der gratis Flux Music App.

0: Dina Ögen hier auf 100,6 Flux FM.
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0: Gestern sind wieder tolle neue Platten rausgekommen, so auch von Over Mono. Das ist ein Duo aus dem elektronischen Bereich aus Wales, bestehend aus den beiden Brüdern Tom und Ed Russell. Die neue Platte heißt Pure Devotion. Es ist das zweite Studioalbum nach dem gefeierten Debüt Good Lies, das vor 3 Jahren rausgekommen ist. Nach Good Lies waren Over Mono weltweit auf Tour und spielten unter anderem ausverkaufte Shows im Londoner Alexandra Palace sowie auf dem Glastonbury Festival. Und in den vergangenen Jahren entstanden außerdem Kollabos mit Künstlern innen wie Fred Again, Lil Yachty oder auch noch The Streets. Das Album entwickelte sich parallel zu den Live-Shows und wurde in Studio-Sessions in Spanien und auf Island ausgearbeitet. Der Sound ist wirklich clubtaugliche Elektronik. Es gibt aber einen Fokus auf analoge Klänge, also Vintage Synthesizer und wirklich einen bewusst unperfekten Sound. Es gibt Kombis aus harten Beats, warmen Harmonien und emotionaler Atmosphäre. Und die Brüder, die experimentieren wirklich sehr intensiv mit neuen Produktionsmethoden und arbeiten teils dutzende Versionen einzelner Tracks durch. Also auf jeden Fall etwas für Musikgeeks. Ja, Emotion statt Funktionalität. Verbindung von Club-Energie und persönlicher menschlicher Wärme. Wir hören rein in die neue Platte von Over Mono. Hier ist jetzt ein wirklich tolles Feature mit John Joseph Holt. Hier ist Night in Shining Prada.

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0: Eine Band, die wirklich darauf spezialisiert ist, so absolute Hymnen zu produzieren. Die White Lies, das mit Juice hier auf Flux FM. Feline Sonny war auch schon bei uns mehrfach im Interview. Wir durften eine Live-Session aufnehmen von dem Song Drugs.
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2: Im Studio Tom Husse. Schönen guten Tag. Bundesverkehrsminister Bilger wirbt weiter für ein deutschlandweites Aussetzen des Fahrverbots an Sonn- und Feiertagen für Lkw. Unternehmen bräuchten jetzt Flexibilität, so Bilger im Deutschlandfunk. Holger Dirk mit mehr.
3: Hintergrund sind die niedrigen Flusspegel. Transporte müssen deshalb teilweise vom Wasser auf Straße und Schiene verlagert werden. 4 Bundesländer sind inzwischen vorgeprescht. Nordrhein-Westfalen, Rheinland-Pfalz, Niedersachsen und das Saarland haben das Fahrverbot ausgesetzt. Lob dafür kommt aus der Wirtschaft, Kritik dagegen von Gewerkschaften. Die befürchten eine Mehrbelastung für Lkw-Fahrer.
2: Familien bekommen ab kommendem Jahr mehr Kindergeld. 8 Euro mehr im Monat, schreibt die Bild. 2028 kommen nochmal 5 Euro dazu. Auch Grund- und Kinderfreibetrag sollen steigen. Finanziert wird das unter anderem durch höhere Steuern für Spitzenverdiener. Wer von Italien nach Spanien einreist, muss ab sofort durch eine Grenzkontrolle. Das hat die spanische Regierung angekündigt. Philipp Nützig, Grund ist ein Streit beider Länder.
4: Ja, Italien hatte zuvor bereits Kontrollen wegen der Flüchtlingskrise in Ceuta eingeführt. Madrid findet das völlig überzogen und hatte Rom daher ein Ultimatum gestellt, die Kontrollen wieder abzuschaffen. Das ist nicht passiert, also gelten die Kontrollen nun in beide Richtungen. Da es keine gemeinsame Landgrenze gibt, geht es nur um Flüge und Schiffe. Außerdem heißt es, von den rund 72.000 Menschen, die vergangene Woche illegal in die Exklave Ceuta gelangt sind, hätte keiner den Schengen-Raum betreten.
2: Das Bundesinnenministerium plant einen neuen Personalausweis. Wie die Rheinische Post schreibt, soll wohl das Adressfeld wegfallen, dann könnte ein Umzug einfach nur noch digital erfasst werden. Bessere Sicherheitsmerkmale sollen außerdem Fälschungen schwieriger machen. Mitten in der Urlaubszeit ist der Vulkan Ätna auf Sizilien erneut ausgebrochen. Der größte aktive Vulkan Europas stieß eine riesige Wolke aus Rauch und Asche aus. Am nahegelegenen Flughafen wurden Starts und Landungen zeitweise gestrichen.
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5: Die fantastische Basha Bullet hören wir uns jetzt an mit ihrem Song Fool am Mikro. Wenke Fiedler, euch einen schönen Samstag.

Grand Motel mit Cold Cold Man hier auf 100,6. Flux FM, die tolle Musikerin Flora Hibbert, die wurde ja in London geboren, lebt aber jetzt schon ein paar Jahre als Singer-Songwriterin in Paris. Jetzt am 13. Mai hat sie eine neue Single veröffentlicht und wenn man sich den Song genauer anhört, dann könnte es sein, dass man so ein bisschen an Beirut oder The National erinnert wird. Das liegt daran, dass der Produzent vom Song Ben Lance ist, der eben auch Mitglied bei Bands wie The National oder Beirut war. Wir hören rein, hier ist Flora Hibbert und das mit Mammoth. 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

Intergalactic Lovers und das mit Islands hier auf 100,6 Flux FM. Es gibt Geschichten, die müssen erzählt werden. Das ist einfach so wichtig. Ich kann mich noch an meine Schulzeit erinnern. Also fast jedes Jahr gab es ein bis zwei Menschen, die

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3: 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Und der Erste war er, mit ihm geschossen.
2: Im KZ?
3: Im KZ. 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Guck mich an. 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Er war so schön. 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Ich gehe. Mein Sohn soll bleiben mit dem Kind. 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In Auto. 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Und die Erste waren sie. So ist mein Opa
2: gestorben.
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Da kenne ich aber so einige Menschen, die es kaum abwarten können, dass der 28. August vor der Tür stehen wird. So ein bisschen wie Weihnachten, dass man sich das dann auch im Kalender markiert hat, dass das Handy einen anschreit morgens und sagt, hör dir das neue Album an von Interpol. This Mirror Waits a Ton. Am 28. August kommt's raus. Und dann können wir uns das ganze Meisterwerk in voller Länge gönnen. See Out Loud, gerade daraus gehört. Bis dahin gibt's eben die Singles, die wir schon kennen. Für euch gibt's jetzt Lickely mit Happy Now. Ja, ob die irgendwann nochmal auf Tour geht, jetzt wo sie ihr letztes Album rausgebracht hat, wir wissen es nicht. Aber wir hätten nichts dagegen.

0: Blue Lights und das von Georgia Smith.
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0: C-Dubs ist ein junger Musiker, 19 Jahre alt, aus Florida. Er ist Leadsänger, Gitarrist und Songwriter und schreibt seine Songs quasi noch in seinem Kinderzimmer. Er macht so richtig schön klassischen, nostalgischen Garage-Rock und hat schon ein bisschen Aufmerksamkeit bekommen. Also ein bisschen ist natürlich untertrieben, über Social-Media-Plattformen wie TikTok oder Insta. Das geht so weit, dass er eine millionenfache Fangemeinde hat. Und da sind auch internationale Superstars mit dabei, die ihn feiern wie SZA oder Diplo oder Lizzo. Jetzt ist er bei Spotify sogar schon auf dem Cover der beliebtesten Fresh Minds Indie Playlist gelandet. Wir hören die neue Single von C-Dubs. Hier ist One Day.

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2: Im Studio Tom Husse. Schönen guten Tag. Das Kindergeld soll nächstes Jahr um 8 Euro pro Monat steigen. So steht es in Plänen des Bundesfinanzministeriums, schreibt die Bild. 2028 soll nochmal 5 Euro draufkommen. Philipp Rösler mit den Einzelheiten.
3: Neben dem Kindergeld sollen auch Grund- und Kinderfreibetrag steigen. Finanzieren will man das unter anderem durch eine Ausweitung der Steuer für Spitzenverdiener. Ab einem Einkommen von 250.000 Euro soll der Steuersatz dann bei 45% liegen. Union und SPD hatten sich auf eine Einkommenssteuerreform geeinigt, um vor allem kleine und mittlere Einkommen zu entlasten. Insgesamt um rund 10 Milliarden Euro pro Jahr.
2: Bundesverkehrsminister Bilger fordert weiter eine deutschlandweite Aussetzung des Fahrverbots für Lkw an Sonn- und Feiertagen. Unternehmen bräuchten jetzt Flexibilität, sagt er im Deutschlandfunk. Wegen der niedrigen Flusspegel müssen Transporte von Wasser auf Straße und Schiene verlagert werden. NRW, Rheinland-Pfalz, Niedersachsen und das Saarland haben das Verbot bereits ausgesetzt. Die Wirtschaft begrüßt das, Gewerkschaften warnen dagegen vor einer Mehrbelastung für Lkw-Fahrer. Die Ausbrüche von KI-Modellen bei Tests haben zuletzt wieder eine Diskussion um den Umgang mit der Technik ausgelöst. Viele sorgen sich um die Sicherheit im Netz, weil Cyberkriminelle vielleicht leichteres Spiel haben. KI-Experte Thorsten Holz vom Max-Planck-Institut für Sicherheit sieht dadurch aber eher Unternehmen in Gefahr. Er sagte uns:
4: Als Privatperson muss man sich jetzt nicht unbedingt Sorgen machen, weil die Angriffe auf Privatpersonen ist meistens, dass also ein Betrüger versucht, das Opfer dazu zu bringen, solch ein Passwort einzugeben oder auf einen Link drauf zu klicken. Oder es werden gestohlene Passwörter benutzt. Und das sind eben die Angriffe, die jetzt über KI-Modelle nicht unbedingt deutlich besser werden.
2: Die EU fordert von Plattformen wie TikTok, Facebook und Instagram ein härteres Vorgehen gegen Fake News. Auslöser ist der Vorfall rund um die spanische Exklave Ceuta. Die Falschmeldung über eine offene Grenze zu Marokko hatte Zehntausende dazu gebracht, sich auf den Weg dorthin zu machen. Die Freiwasserschwimmer haben für das deutsche Team bei der EM in Paris die 4. Goldmedaille gewonnen. In der Mixstaffel war das Quartett um den zweifachen Europameister Florian Wellbrock nicht zu schlagen und siegte vor Italien und Ungarn.
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5: und Wenke Fiedler Mikrofon euch einen schönen Samstag.

0: Can't Stop Loving You und das von Faye Baba hier auf 100,6 Flux FM.
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0: Leute, dass ich das noch erleben darf, dass ich die Jonas Brothers mal im Radio anmoderieren würde. Am 8. August. Also heute vor 20 Jahren hat eine Band ihr allererstes Studioalbum herausgebracht, die dann auch wenig später zu einem der weltweit größten Teenager-Phänomene werden sollte. Die Jonas Brothers mit It's About Time. Bevor Kevin, Joe und Nick Jonas durch den Disney Channel und Hits wie SOS zu absoluten Weltstars wurden, hat ihre Geschichte genau hier angefangen. Das Album ist damals unter dem Label Columbia Records erschienen und der Sound war deutlich rockiger und mehr im Pop-Punk verankert als alles, was davor kam. Auf der Platte ist unter anderem auch ihr allererstes Single Mandy zu hören, benannt nach einer echten Highschool-Freundin der Brüder, und auch der spätere Riesenhit Year 3000, den die meisten eher von Disney kennen, war in einer ersten Version schon auf diesem Debüt vertreten. Das ist übrigens ein Cover der britischen Pop-Punk-Band Busted. Ein Fun-Fact zur Veröffentlichung: Das Album wurde damals nur in einer sehr kleinen Auflage von etwa 50.000 Exemplaren gepresst, weil das Plattenlabel nicht an den großen Erfolg glaubte, lol, und die Band kurz darauf fallen ließ. Disney schnappte sich die Brüder, der Rest ist natürlich Popgeschichte, und die Original-CDs von damals werden heute unter Fans als extrem seltene Sammlerstücke gehandelt. Wie gesagt, heute vor 20 Jahren, am 8. August 2006, ist diese Platte rausgekommen von den Jonas Brothers, oder in dem Fall nicht die Platte, sondern die CD. So war das damals. It's About Time, daraus hören wir jetzt den Song What I Go to School For.

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0: sind das von LCD Sound System.
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0: Tricky hat ja Massive Attack mitgegründet, ist aber schon lange kein Teil mehr dieser legendären Bands. Dafür ist er solo erfolgreich und macht ganz viele Features mit anderen MusikerInnen, produziert aber auch für andere. Sein 15. Studioalbum hat er längst in Berlin im ausverkauften Huxleys vorgestellt. Die Platte heißt Different When It's Silent und jetzt gibt es eine neue Single, hier ist Tricky mit I'm Yours.

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1: Nach fast 25 Jahren bekommen die Euroscheine ein Makeover. Dazu hat die Europäische Zentralbank vor kurzem 10 Entwürfe vorgestellt. Die Designs sind nicht nur knallig bunt, auf ihnen prangen auch unterschiedliche Motive. Auf der Vorderseite gibt es so entweder Europas Vogelarten oder bedeutende EuropäerInnen wie Wissenschaftlerin Marie Curie zu sehen. Wer es noch nicht gemacht hat, über den finalen Entwurf wird gerade abgestimmt. Alle EuropäerInnen sind aufgerufen, mitzuentscheiden, welches Design künftig auf dem 5er, 10er und weiteren Scheinen zu sehen ist. Einer der Entwürfe kommt aus Deutschland, genauer gesagt aus Regensburg. Das Designbüro Goto hat sich als eine von 25 Bewerbungen gegen mehr als 1200 Einreichungen durchgesetzt. Goto steht für Gisela Goppel und Florian Toppenpock.
2: Für uns als Gestalter ist das natürlich eine Wahnsinnsgelegenheit. Wie oft passiert es denn, Gelegenheit zu haben, den Euro zu gestalten? Und man musste relativ viel einreichen. Und dann eben seine Arbeiten zeigen, man musste Publikationen vorweisen, man musste Preise, Awards, die man gewonnen hat, angeben. Haben wir dann Glück gehabt und wir wurden letztendlich ausgewählt.
1: Alle ausgewählten DesignerInnen konnten anschließend Entwürfe für die Vogelserie, die mit bekannten EuropäerInnen oder beide gestalten. Das Duo aus Regensburg hat tatsächlich beide Varianten entworfen. In die Endauswahl geschafft hat es am Ende ihr Konzept mit den Vögeln, in das laut Florian Toppenpong viel Recherche geflossen ist.
2: Was ist die Essenz dieses Vogels? Wie bewegt sich der? Was ist das Besondere an diesem Vogel? Wie zeigt man den Vogel, dass dieses eine Bild wirklich für die gesamte Gestalt dieses Vogels steht? Da sind sehr viele Vorskizzen entstanden, Aquarellzeichnungen, und diese werden dann eingescannt und in Collagen. Also man muss sich das bei Gisela so vorstellen, dass eine Collage sicher so ungefähr mindestens 80 Layer hat, die dann im Photoshop zusammengebaut werden.
1: Bei der Farbgebung haben sich die beiden für besonders kräftige Töne entschieden, damit zum Beispiel der rote 10-Euro-Schein im Portemonnaie schnell ins Auge sticht. Spannend ist auch die Verbindung von Vorder- und Rückseite. Bei den Vogelscheinen ist auf der Rückseite immer ein wichtiges EU-Gebäude zu sehen, darunter auf dem 10er das Berlaymont-Gebäude als Sitz der Europäischen Kommission. Tricky, weil die im ersten Moment nicht viel gemein haben.
2: Da haben wir uns auch noch eine Erzählung ausgedacht, die man so im Hintergrund von den Illustrationen sieht. Ausgehend von den verschiedenen Qualitäten von Wasser haben wir Eigenschaften herausdestilliert, sage ich mal, und die sowohl eben für Wasser stehen auf der einen Seite, aber auch eine Metapher sein können für die europäischen Institutionen auf der Rückseite.
1: Beim erwähnten 10-Euro-Schein fällt zum Beispiel ein Wassertropfen neben dem Vogel ins Wasser. Auf der anderen Seite ist der Wassertropfen neben der Europäischen Kommission zu sehen. Denn so wie ein einzelner Tropfen Wellen auslöst und das große Ganze beeinflusst, bringt auch die Kommission neue Gesetze auf den Weg und gestaltet Europa mit. In den sozialen Medien gehört das Regensburger Design zu den am häufigsten geteilten Vorschlägen. Wer selbst mitentscheiden möchte, wie die künftigen Euroscheine aussehen sollten, kann noch bis zum 21. September auf der Webseite der Europäischen Zentralbank mit abstimmen. Den Link findet ihr direkt auf fluxfm.de.

Lil Peach mit einem Song über Smalltalk. Introvertierte Menschen können das nicht leiden. Smalltalk ist einfach ganz schlimm. Eavesdropping, so heißt die neue Platte. Da sind noch mehr solcher coolen Songs drauf zu finden. Wir gehen jetzt musikalisch ein bisschen zurück ins Jahr 1987. Ein Song, der damals schon rausgekommen ist und später nochmal ein Revival hatte. Und zwar in der berühmten Serie Friends, die nicht so gut gealtert ist, aber diese eine Szene, wo eben Ross und Rachel sich trennen und dann fängt es an zu regnen und die Regentropfen, die Perlen, das Fenster runter. Und dann läuft dieser eine Song. Ich muss immer daran denken, wenn ich den höre. Hier ist der wunderschöne, absolute Banger von U2, hier ist With or Without You.

Okay, Kids mit Farbfilm. Aus der neuen Platte kommen wir bleiben stehen hier auf 100,6 Flux FM. In der nächsten Stunde gibt's nochmal die Möglichkeit, die neue EP von Josi Miller zu gewinnen mit einem Autogramm drauf. Und es gibt auch ein weiteres Berlin-Konzert, das bei uns im Fluxbau stattfinden wird. Wir sprechen auch nochmal über die neue Platte von Jupiter Jones. Gerne eingeschaltet bleiben hier auf 100,6 Flux FM. So,

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2: Im Studio Tom Husse. Schönen guten Tag. Ab dem nächsten Jahr gibt es mehr Kindergeld. Laut Plänen des Bundesfinanzministeriums 8 Euro mehr im Monat. 2028 kommen nochmal 5 Euro dazu, schreibt die Bild. Außerdem sollen Grund- und Kinderfreibetrag steigen. Finanziert wird das unter anderem durch eine höhere Steuer für Spitzenverdiener. Union und SPD hatten sich auf eine Einkommensteuerreform geeinigt, um vor allem kleine und mittlere Einkommen zu entlasten. Insgesamt um rund 10 Milliarden Euro pro Jahr. Bundesverkehrsminister Bilger wirbt weiter für ein deutschlandweites Aussetzen des Fahrverbots an Sonn- und Feiertagen für Lkw. Unternehmen bräuchten jetzt Flexibilität, so Bilger im Deutschlandfunk. Holger Dirk mit mehr.
3: Hintergrund sind die niedrigen Flusspegel. Transporte müssen deshalb teilweise vom Wasser auf Straße und Schiene verlagert werden. 4 Bundesländer sind inzwischen vorgeprescht. Nordrhein-Westfalen, Rheinland-Pfalz, Niedersachsen und das Saarland haben das Fahrverbot ausgesetzt. Lob dafür kommt aus der Wirtschaft, Kritik dagegen von Gewerkschaften. Die befürchten eine Mehrbelastung für Lkw-Fahrer.
2: Haben Cyberkriminelle durch KI leichteres Spielen? Das ist eine der Sorgen, die bei vielen zuletzt wieder aufgeflammt ist. KI-Modelle hatten sich bei Tests selbstständig gemacht und Websites gehackt. KI-Experte Thorsten Holz vom Max-Planck-Institut sagt uns aber, wenn es um Privatpersonen geht, bringt KI Betrüger nicht groß weiter. Phishing und Co. bleiben da größtes Risiko. Und KI könne das Surfen sogar sicherer machen, so Holz.
4: Die Browser, die wir jetzt heute benutzen, sind viel, viel sicherer dank KI, weil einfach diese Modelle auch sehr gut in der Lage sind, für defensive Szenarien eingesetzt zu werden. Dass also während der Entwicklung ein Modell benutzt werden kann, um schon mal proaktiv Sicherheitslücken zu finden.
2: Am Gardasee in Italien sind wegen eines heftigen Waldbrands mehr als 200 Menschen in Sicherheit gebracht worden. Darunter sind auch deutsche Urlauber. Der Waldbrand wütet derzeit am Westufer des Gardasees und hat sich letzte Nacht extrem schnell ausgebreitet. Schon wieder hat ein Glückspilz aus NRW den Euro-Jackpot geknackt und über 32 Millionen Euro abgestaubt. Erst im Juni hatte ein Tipper, ebenfalls aus Nordrhein-Westfalen, den Jackpot abgeräumt und mehr als 87 Millionen Euro eingesackt.
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5: Euch einen schönen Samstag. No, hören wir uns jetzt an mit Pumpin' Blood. Am Mikro, Wenke Fiedler.

0: Spector und das mit Half-Life hier auf 100,6 Flux FM.
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0: Am Mittwoch haben sie noch auf dem Flux FM Bergfest gespielt. Vorher waren sie bei mir im Interview, nämlich die Band Jupiter Jones. Meine Güte, habe ich mich gefreut. Ich hatte mich dann noch getraut, ganz am Ende des Interviews zu fragen, ob sie denn noch still spielen können, obwohl das ja wirklich ein schon älterer Song ist und sie ja gerade eine neue Platte rausgebracht haben. Und da hat dann der Sänger gesagt, das machen wir dann. Und da sind bei mir dann ein paar Tränchen geflossen. Ich glaube, ich war nicht die Einzige. Wenn man das natürlich mit etwas verbindet, etwas Traurigem. Es geht ja darum, in dem Song über den Tod von seiner Mama. Ja, ist nicht so einfach und gleichzeitig melancholisch schön. Und die neue Platte, die ist der absolute Banger. Witzigerweise sollten sie diese Platte erst gestern rausbringen, aber überraschenderweise kam diese neue Platte Ich trag den Sarg, du trägst was Buntes eine Woche früher raus. Die Band aus der Eifel, bestehend aus Nikolas Müller und Sascha Aigner, hat ja 2011 den Durchbruch erlangt mit dem Megasong Still. Sie trennten sich 2014, die Reunion gab es 2016. Das neue Album ist dann auch das zweite nach der Wiedervereinigung und knüpft an die Geschichte der Band an, blickt aber gleichzeitig auch nach vorn. Themen darauf sind Umgang mit Brüchen, Verlusten und auch schweren Lebensphasen, aber auch Neuanfängen. Und wie der Titel schon verspricht, ist es eine Mischung aus Trauer, Melancholie, Hoffnung und auch Lebenswillen. Die Grundidee, das Album beschäftigt sich damit, dass Traurigkeit und Zuversicht gleichzeitig existieren können. Also schwere Momente und schöne Augenblicke gehören zusammen. Es soll kein negatives oder absolut runterziehendes Album sein. Es soll Hoffnung machen. Also es enthält eine klare Haltung und schonungslose Ehrlichkeit. Die Band macht deutlich, dass Musik nicht nur politisch sein darf, sondern auch manchmal eben auch einfach sein muss. Wie immer typisch Jupiter Jones, emotionaler Indie-Pop-Rock. Es sind wunderschöne Melodien drauf. Und diesen Song haben sie auch live bei uns auf dem Flux FM Bergfest am Mittwoch gespielt. Hier sind Jupiter Jones mit Älter als die Steine. Das ist ein Song über die Töchter von den beiden. Sie sind nämlich beide Papas von Töchtern und ja, wie Nikolas gesagt hat auf der Bühne, ist nicht so einfach als Papa von einer Tochter, dann hat man mit Ängsten zu tun, wegen der Gesellschaft, in der wir leben.

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Nichts zu feiern heißt dieser Song. Französisch klingt es natürlich besser. Rien à fêter von Camille Yembe hier auf 100,6 Flux FM. Da gibt es auch eine neue Platte, die heißt Jeune Ilaide. Die ist am 22. Mai rausgekommen. Ihr lieben Fluxis, gleich sprechen wir nochmal über die tolle Josi Miller, die ja vor kurzem noch eine neue EP rausgebracht hat. Die könnt ihr dann in Form von Vinyl auch gewinnen. Und es gibt noch ein weiteres Berlin-Konzert bei uns im Fluxbau. Details gibt's um 5:30.

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1: In der Flux FM Radar-Rubrik stellen wir euch ja regelmäßig Berliner Artists vor, die ihr auf dem Schirm haben solltet. Unser Radar-Act in dieser Woche ist ein absolutes Multitalent. Sie ist genreübergreifende Musikerin, Produzentin, DJ, Podcasterin und hostet eine Show bei Arte Concert, nämlich Josi Miller. Unsere Musikredakteurin Selina Riedel stellt sie euch heute etwas genauer vor.
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3: Wer an einem sonnigen Tag den Blick über die Spree schweifen lässt, der sieht oder hört vielleicht Josi Miller. Die Musikerin hat wahrscheinlich the most Berlin Hobby aller Zeiten. Mit Controller auf dem Schoß schippert sie gern auf dem Boot ihres Opas über die Spree und legt für ihre Freundinnen von der Rückbank aus ihre Lieblingstracks auf. Die gebürtige Leipzigerin beginnt mit 16 ihre Karriere als DJ, bespielt Orte der ostdeutschen Subkultur und wird Resident in Leipziger Clubs. Parallel zu ihrem Kunststudium an der Bauhaus-Uni Weimar landet sie auf immer größeren Bühnen in ganz Deutschland. Ihr Stil? Hauptsache keine Genregrenzen. Rap, Breakbeat, Pop und Electronica verschmelzen zu einem harmonischen Chaos zwischen Club-Sounds und introspektiver Soundreise.

0: 2017 zieht Josi Miller nach Berlin und fängt einige Zeit später an, selbst zu produzieren. Ihr Debütalbum Four Stages of Sleep erscheint 2025. Im Juli legt sie mit der EP How to Break Your Heart nach. Die neue Platte klingt experimenteller und detailverliebter als ihr Debüt. Schon der Titel schafft einen Perspektivwechsel. Er beschreibt einen Moment der Selbsterkenntnis und stellt die Frage, warum wir uns immer wieder selbst verletzen.
1: Ich habe mich viel damit beschäftigt, warum ich lange in so Situationen oder Beziehungen drin bleibe, weil ich auch so ein krasser People-Pleaser bin. Und lange habe ich das einfach so durchgezogen und jetzt habe ich mich so damit beschäftigt, dass mir das eigentlich auch gar nicht gut tut und dass man sich auch von Dingen lösen muss, die einem nicht gut tun.
0: Die EP erzählt von Mustern, in die man immer wieder zurückfällt. Fehler, die man ständig wieder macht, obwohl man es eigentlich längst besser weiß.
1: Es fängt natürlich an bei Nächten, bei Katern, die ich jedes Mal aufs Neue verurteile und mich dann auch selber so dafür abfacke, dass ich es wieder nicht geschafft habe, irgendwie nüchtern zu bleiben. Habe ich irgendwie doch wieder getrunken und dann geht es mir wieder schlecht und dann schlafe ich wieder schlecht und kümmere mich wieder schlecht und immer wieder die gleichen Fehler. Da ja, habe ich irgendwie gedacht, ich muss es wieder verarbeiten und das passiert natürlich bei mir auch in der Musik und jetzt auch gar nicht nur textlich, sondern irgendwie versuche ich das dann auch musikalisch umzusetzen.
0: Treibende Beats treffen auf ruhige, nachdenkliche Momente und emotionales Storytelling. Josi Miller verarbeitet intime Konflikte musikalisch. Ihre Songs wirken wie eine Konfrontationstherapie im Clubtempo. Selbstreflexion irgendwo zwischen 130 und 160 BPM. Ein zentrales Thema, die permanente Reizüberflutung des modernen Lebens. Ganz besonders in Berlin.
1: Ich bin so ein bisschen rausgezogen aufs Land und jedes Mal, wenn ich wieder in die Stadt komme, bin ich wieder ganz anders sensibilisiert, auch was Berlin mit den Menschen macht und auch mit einem selber macht, vor allem wenn man so lange jetzt im Grünen draußen wohnt wie ich. Es ist natürlich eine krasse Reizüberflutung, Lärm, Geruch, Social Input und das habe ich auch versucht in meinem Song Runaway zu bearbeiten.
0: Musik als Therapie, das scheint bei Josi Miller ganz gut zu klappen. Was für sie ein Ventil ist, ihre Gedankenwelt in Songs zu übersetzen, ist für ZuhörerInnen ein ebenso emotionales Erlebnis. Eins, das gleichzeitig berührt und ihre Fans auf die Tanzfläche zieht.
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4: 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Am 7. September bekommt ihr nochmal die Chance. 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Und wer Bock auf die neue EP hat, Josi hat uns ja eine signierte Vinyl dagelassen. Die könnt ihr gewinnen auf fluxfm.de/radar. Und jetzt hören wir in die neue EP rein. Hier ist Josi Miller mit Runaway.

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1: Mikey Mike und das mit Doing Me hier auf 100,6 Flux FM. Phoebe Bridgers hat immerhin schon 4 Grammy Awards gewinnen dürfen. Jetzt hat sie einen neuen Song rausgebracht und das Musikvideo dazu ist einfach absolute Weltklasse. Das ist so ein Traum von vielen, würde ich sagen, dass man einfach auf so eine nerdige Art und Weise mit Menschen, die man total lieb hat, so als Live-Action-Roleplay auf einem Renaissance-Jahrmarkt den ganzen Abend miteinander verbringt. Guckt euch das Video einfach an. Das neue Album Lost Weekend, das wird nächste Woche am 14. August erscheinen. Es gibt auch ein Konzert in Berlin im Velodrom. Das ist am 9. Dezember, ist aber schon ausverkauft. Wir hören die neue Single, hier ist Lost Boys.

Best Coast, the only place here auf 100,6. Flux FM, ich übergebe an meinen lieben Kollegen Marius Legowski, der wird den elektronischen Abend jetzt auf Flux FM übernehmen, denn mein Kollege Matti Weck, den man normalerweise an dieser Stelle vielleicht hören würde, der hat heute Geburtstag. Nochmal Happy Birthday, lieber Freund, lieber Kollege. Ich hoffe, du hast schön in deinen Geburtstag reingefeiert. Naja, wir waren ja gestern alle zusammen im Fluxbau. Jetzt gibt's erstmal Aldis Harding und das mit H. Hawkline. Hier ist Venus in the Sinea. Ich bin morgen früh um 6 Uhr wieder da hier auf Flux FM und wünsche euch bis dahin ein schönes Wochenende. Ciao, tschüss. Mein Name ist Wenke Fiedl.

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3: Im Studio Tom Husse, schönen guten Abend. Das Kindergeld soll nächstes Jahr um 8 Euro pro Monat steigen. So steht es in Plänen des Bundesfinanzministeriums, schreibt die Bild. 2028 soll nochmal 5 Euro draufkommen. Philipp Rösler mit den Einzelheiten.
4: Neben dem Kindergeld sollen auch Grund- und Kinderfreibetrag steigen. Finanzieren will man das unter anderem durch eine Ausweitung der Steuer für Spitzenverdiener. Ab einem Einkommen von 250.000 Euro soll der Steuersatz dann bei 45% liegen. Union und SPD hatten sich auf eine Einkommenssteuerreform geeinigt, um vor allem kleine und mittlere Einkommen zu entlasten. Insgesamt um rund 10 Milliarden Euro pro Jahr.
3: Verkehrsminister Bilger wirbt weiter für ein deutschlandweites Aussetzen des Lkw-Fahrverbots an Sonntagen. Firmen bräuchten Flexibilität, um wegen der niedrigen Flusspegeln Transporte auf die Straße verlagern zu können, sagt er im Deutschlandfunk. NRW, Rheinland-Pfalz, Niedersachsen und das Saarland haben das Verbot bereits ausgesetzt. Wer von Italien nach Spanien einreist, muss ab sofort durch eine Grenzkontrolle. Das hat die spanische Regierung angekündigt. Philipp Nützig, Grund ist ein Streit beider Länder.
5: Ja, Italien hatte zuvor bereits Kontrollen wegen der Flüchtlingskrise in Ceuta eingeführt. Madrid findet das völlig überzogen und hatte Rom daher ein Ultimatum gestellt, die Kontrollen wieder abzuschaffen. Das ist nicht passiert, also gelten die Kontrollen nun in beide Richtungen. Da es keine gemeinsame Landgrenze gibt, geht es nur um Flüge und Schiffe. Außerdem heißt es, von den rund 72.000 Menschen, die vergangene Woche illegal in die Exklave Ceuta gelangt sind, hätte keiner den Schengen-Raum betreten.
3: Eltern sollen ihre Kinder besser vor Gefahren im Internet schützen. Der Bundesverband der Kinder- und Jugendärzte fordert in der neuen Osnabrücker Zeitung, dass etwa bei Bildschirmzeit klare Grenzen gesetzt werden. Viele Eltern seien dafür die Kids aber auch ein schlechtes Vorbild. Mitten in der Urlaubszeit ist der Vulkan Ätna auf Sizilien erneut ausgebrochen. Der größte aktive Vulkan Europas stieß eine riesige Wolke aus Rauch und Asche aus. Am nahegelegenen Flughafen wurden Starts und Landungen zeitweise gestrichen.
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6: Genauso schaut's aus. Marius Ligowski begrüßt euch. Herzlich willkommen.

Die geht gut rein, die Nummer. Ein entspannter Track zum Start in euren Samstagabend hier auf 100,6 Flux FM. Das Musikprojekt Mouse on Mars hat sich vor 30 Jahren gegründet. Damals wilde Pioniere in der elektronischen Musikszene in Düsseldorf. Dahinter steht das Duo Andy Thoma und Jan-Stefan Werner. Die beiden haben einen sehr experimentellen Mix. Pop, Elektronik, Dub und ganz wilde Klangexperimente, das ist ihr Markenzeichen und das ist auch auf ihrer neuen Platte zu spüren, denn sie haben sich mit einer ganz speziellen neuen Platte zurückgemeldet, mit einem Projekt, das sie mit dem verstorbenen Dub-Musiker Lee Scratch Perry aufgenommen haben. Das Ganze ist entstanden bei einer ganz spontanen Studio-Session hier in Berlin. Ja, und jetzt haben sie das Ganze als Album veröffentlicht. Spatial No Problem, eine ganz tolle experimentelle Platte, die Perrys Reggae- und Dub-Energie mit dem futuristischen Sound von Mouse on Mars verbindet. Ein ganz ungewöhnliches Aufeinandertreffen von Klangwelten, das ganz fantastisch geworden ist. Wir hören aus der neuen Platte Spatial No Problem den Song To The Rescue. Lee Scratch Perry zusammen mit Mouse on Mars.

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genau der richtige Vibe, um so einen entspannten sommerlichen Sonntagabend zu starten. Gary Reed mit Time, Do You Know My Name, 100,6 Flux FM, der Abend. Jetzt mit einer aktuellen neuen Nummer von Dazzlin Amy Carver, Poor G. Bisschen schneller sind wir jetzt unterwegs.

49th and Main. Genau so heißt ja der Track. Insomnia auf 100,6 Flux FM der Abend. Jetzt mit einem neuen Track von Daphne, dem Alias, dem anderen Musikprojekt von Caribou. Hier, Have You a Second. Schönen Samstag euch. Startet gut in den Abend.

So langsam werden wir ein bisschen danziger hier beim elektronischen Abend auf 100,6 Flux FM. Tanzen ist immer noch eine der Hauptattraktionen für viele Menschen, die hier in die Stadt kommen. Berlin immer noch ein Sehnsuchtsort für Menschen, die lange ausgedehnte Partynächte suchen, die sich selbst verwirklichen wollen auf dem Dancefloor, auch für den ein oder anderen Star. Popstar Harry Styles hat bekanntlicherweise eine längere Zeit hier in Berlin verbracht, um an seinem aktuellen Album zu arbeiten. Kiss All The Time, Disco Occasionally kam Anfang des Jahres raus. Ein Mega-Erfolg, die Platte und die ausgedehnten Partynächte. Die Berghain-Feiereien, die waren für Harry Styles ein großer Einfluss auch auf seine Musik. Das sagt er immer wieder. Es gibt haufenweise Zeitungsartikel dazu, die genau diese Verbindung herstellen wollen. Allerdings muss man sagen, dass die harten Techno-Klänge aus dem Berghain sich jetzt nicht unbedingt in der Platte von Harry Styles wiederfinden. Es ist eine eher softere Auslegung von elektronischer Musik und trotzdem merkt man, okay, da hat jemand Lust auf tanzbare Musik und auf Feiereien. Harry Styles mit Aperture hier im elektronischen Abend auf Flux FM.

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1: 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Im Studio Mia Hin. Schönen guten Abend. Bundesverkehrsminister Bilger wirbt weiter für ein deutschlandweites Aussetzen des Fahrverbots an Sonn- und Feiertagen für Lkw. Unternehmen bräuchten jetzt Flexibilität, so Bilger im Deutschlandfunk. Holger Dilk mit mehr.
2: Hintergrund sind die niedrigen Flusspegel. Transporte müssen deshalb teilweise vom Wasser auf Straße und Schiene verlagert werden. 4 Bundesländer sind inzwischen vorgeprescht. Nordrhein-Westfalen, Rheinland-Pfalz, Niedersachsen und das Saarland haben das Fahrverbot ausgesetzt. Lob dafür kommt aus der Wirtschaft, Kritik dagegen von Gewerkschaften. Die befürchten eine Mehrbelastung für Lkw-Fahrer.
1: Ab dem nächsten Jahr gibt es mehr Kindergeld. Laut Plänen des Bundesfinanzministeriums 8 Euro mehr im Monat. 2028 kommen dann nochmal 5 Euro dazu, schreibt die Bild. Außerdem sollen Grund- und Kinderfreibetrag steigen. Finanziert wird das unter anderem durch eine höhere Steuer für Spitzenverdiener. Union und SPD hatten sich auf eine Einkommenssteuerreform geeinigt, um vor allem kleine und mittlere Einkommen zu entlasten. Insgesamt um rund 10 Milliarden Euro pro Jahr. Die EU fordert von Plattformen wie TikTok, Facebook und Instagram ein härteres Vorgehen gegen Fake News. Auslöser ist der Vorfall rund um die spanische Enklave Ceuta. Die Falschmeldung über eine offene Grenze zu Marokko hatte Zehntausende dazu gebracht, sich auf den Weg dorthin zu machen. Am Gardasee in Italien sind wegen eines heftigen Waldbrands mehr als 200 Menschen in Sicherheit gebracht worden. Darunter sind auch deutsche Urlauber. Der Waldbrand wütet derzeit am Westufer des Gardasees und hat sich letzte Nacht extrem schnell ausgebreitet. Die Freiwasserschwimmer haben für das deutsche Team bei der EM in Paris die 4. Goldmedaille gewonnen. In der Mixed-Staffel war das Quartett um den zweifachen Europameister Florian Wellbrock nicht zu schlagen und siegte vor Italien und Ungarn.
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4: Jawohl, und euer Begleiter ist heute Abend Marius Legowski. Schön, dass ihr eingeschaltet habt.

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tanzen uns in den Samstagabend, 100,6 Flux FM, am Wochenende vor der großen Techno-Parade. Rave the Planet geht nächste Woche Samstag in die 5. Ausgabe und Dr. Motte, der Macher hinter der Love Parade, organisiert das Ganze jetzt schon und begreift es als Erbe von der großen Love Parade damals. Viele Wagen, Techno-Musik in der Stadt, das klingt nach Love Parade. Es werden aber auch ein bisschen andere musikalische Stile vertreten sein. Das Kollektiv und Label One Tribe, das hat einen eigenen Wagen. Mit dabei der Musiker und Produzent Amemi, ein bisschen afrohausiger, ein bisschen deephausiger. Wir hören einen Track von Amemi, Malou und Anthem, Feel the Love, neu auf Flux FM.

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Bei diesem Track hat niemand Geringeres als Bonobo seine Finger mit im Spiel. Give You Up heißt die Nummer vom Musiker Poté, den wir hier mit dem schönen Gesang gehört haben. 100,6 Flux FM, der elektronische Abend. Wir sind mittendrin im Samstagabend und hören jetzt eine neue Nummer aus Australien. Von der australischen Sängerin und DJ Emilia Pradebin. Sie ist besser bekannt unter ihrem Künstlernamen Pretty Girl und ihr Track heißt Body Step. Ihr dürft euch bewegen. Sehr tanzbare Nummer. Schönen Samstagabend euch. 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

0: Archie Hamilton, Push Up On Me, piu, piu. 100,6 Flux FM, der elektronische Abend. Und wenn ihr mal nicht parat habt, was war das denn jetzt gerade für ein geiler Track, dann schaut doch nach auf unserer Playlist auf fluxfm.de. Da haben wir alle Tracks für euch nochmal gesammelt und zusammengestellt. Und wenn ihr Feedback habt, wenn ihr uns erreichen möchtet, wenn ihr selber elektronische MusikerInnen seid und gerne uns mal was schicken möchtet, dann macht das an unsere E-Mail-Adresse derabend@fluxfm.de. Barry Can't Swim jetzt hier mit Dance, Dance. Dance, dance kommt gut in den Samstagabend, in die Nacht hinein.
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Hausige Vibes hier auf 100,6 Flux FM. Schön, dass ihr eingeschaltet habt. Jetzt wird's ein bisschen undergroundiger. Der US-amerikanische DJ, Produzent und Labelbetreiber Derek Maron ist gestorben. Der Mann hatte eine große Verbindung zur Berliner Musikszene. Er hat immer wieder auf dem Label Get Physical sehr erfolgreich, sehr wichtig hier in der Stadt veröffentlicht. Seine Tracks sind irgendwo verortet zwischen Ambient, zwischen House und zwischen sehr experimentellen Elektro. Das zeigt er auch in seiner Version vom französischen Elektroklassiker Supernature. Und die hören wir hier. Derek Maron mit Supernature auf Flux.

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2: Ich begleite euch sehr gerne mit elektronischer Musik in die Samstagnacht. Marius Legowski am Mikrofon. Moin.

Auf geht's in den Samstagabend hier auf 100,6 Flux FM. Bisschen tanzbarer, ein bisschen härter sind wir geworden. Jetzt auch mit einer neuen Nummer von Dr. Motte und Tomahawk. Imagine Love ist eine der Love Parade Hymnen. Kommende Woche gibt es die Nachfolgeveranstaltung von der Love Parade. Dr. Motte veranstaltet seit 5 Jahren bereits Rave the Planet. Viele Technowagen werden dann wieder durch die Stadt wummern. Und eine der großen Love Parade Hymnen, die hören wir hier allerdings neu gemixt von Panpot, Imagine Love.

0: Der nächste Song nach einem Spot.
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After Dance Man mit 17, 100,6 Flux FM. Der Abend, auf geht's Richtung Partynacht, Richtung Samstagnacht. Jetzt mit einem amerikanischen DJ, der hier in Berlin immer wieder auflegt, der der Stadt sehr verbunden ist. Maceo Plex hat einen neuen Track draußen, Lonely Drive. Und kommende Woche Samstag, heute in einer Woche, da legt er auf, im Ritter Butzke, Maceo Plex auf Flux FM.

So langsam tanzen wir uns warm zu diesem Track von Julius Strieder, New York Feelings, 100,6 Flux FM, der Abend. Jetzt mit einer Nummer von dem britischen Deep House-Produzenten Yonti, der sich zusammengetan hat mit der Singer-Songwriterin, Musikerin, ebenfalls aus UK, MC. Die neue Zusammenarbeit heißt Z.I. Wood, hier im Original Mix. Schöne Samstag-Nacht.

Eine entspanntere Nummer von Bob Moses and Notre Dame on my mind. Es ist Samstagabend. Ihr seid vielleicht schon dabei, euch fertig zu machen, bereit zu machen, um eine Nacht auf der Tanzfläche zu verbringen. Vielleicht auch mal wieder ins Berghain gehen. Heute Nacht bei der Clubnacht wird ein Berliner Urgestein auflegen in der Panorama-Bar. DJ Fidel, einer der ganz großen Musiker, elektronischen Pioniere hier aus der Stadt, hat die ganze 90er Jahre schon mitgeprägt und released seine Musik auf Ostgutton, ist dem Berghain sehr verbunden, Resident heute Nacht ab 2 Uhr. Fidel in der Panorama-Bar bei der Clubnacht. Hier hören wir ihn mit seinem Track Like Dealer.

Und mit diesen Klängen entlasse ich euch in die Samstagnacht. Marius Legowski ist mein Name. Es übernimmt Matti Weck, das Club Sandwich, die nächsten 3 Stunden für euch hier am Start. Ich bin morgen ab 10 Uhr schon wieder für euch am Mikrofon und freue mich, wenn wir dann auch gemeinsam den Sonntagvormittag verbringen. Macht euch eine schöne Nacht. Alles Liebe. Ciao, ciao.

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3: Uiuiui, 15 Jahre Club Sandwich. Ja, die Party steckt mir noch ein bisschen in den Knochen. Hat man ja gestern gefeiert im Fluxbau. Aber jetzt geht's natürlich frisch gebügelt in diesen Abend mit euch gemeinsam. Habt einen schönen Club Sandwich Abend. Ich bin Matti Weck. Hallo.

Was für eine schöne Reise mit Iori und The Spender. Alle Tracks, die hier laufen, klar, findet ihr natürlich in unserer altbewährten und gut bewerteten und richtig schön aufgemachten Playlist auf fluxfm.de. Für den Italiener Stefan Jolk läuft es sehr gut. Ist gerade so in Buenos Aires unterwegs und demnächst in Chile und Bali. Aber auch beim Club Sandwich ist er mit seiner neuen Nummer.

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Die schwedische Produzentin Julia Sandstorm. Ja, vielleicht Sandström eher, oder? Nee, auf jeden Fall Julia Sandstorm. Und die hat Glück gehabt, denn, oder ihre Beats sind so gut angekommen, denn sie ist Teil der Four to the Floor Compilation, die ja aus dem Hause Dynamic kommt, dem Hamburger Label. Und da ist man bei der Nummer 50. Das ist dann so eine kleine Compilation. Da dürfen dann unterschiedliche KünstlerInnen einen Song bereitstellen und eine Karriere vielleicht damit ja dann noch ein bisschen größer gestalten. Von Julia Sandstorm hören wir auf jeden Fall heute Abend noch ein Set, nämlich die neueste Dynamic Radio Show ab 23 Uhr. War jetzt schon mal so ein kleiner Soundtest. Die beiden spielen wir auch ganz gerne. Hunter Game mit Shapeless im Frankie und Sandrino Remix. Und bei Frankie und Sandrino wird alles so ein bisschen epischer und so langgestreckt. Wie so für eine richtig schöne Zeitreise durchs Universum.

So, nochmal kurz in die Steckdose fassen. Der Lizard King, ja, den kennt man ja auch von Jim Morrison und den Doors. Aber Joss, der italienische Produzent mit Berliner Wohnsitz, hat eben auch seine Version von dem Lizard King hier gerade abspielen dürfen. Und das ist neue Musik, die auf Steel for Talent rauskommt. Und ich möchte euch auch noch eine tolle Party empfehlen, die auf dem Klunkerkranich stattfindet. Und zwar am 27. August. Da feiert nämlich Lukins, ein Label aus Eberswalde, mit Joss und auch Boy Oh Boy und Corpino eine schöne Party. 27. August, Klunkerkranich, Neukölln. Urgesteine, ja. Klingt wie Urinsteine, aber nein, er ist wirklich ein Urgestein der Berliner Szene. Benno Blome, hier mit Abota, muss es ja alles auch geben, neues, altes. Und links und rechts schauen wir uns natürlich soundmäßig immer gerne um beim Club Sandwich.

Club-Sandwich-Zeit im Radio, also bei uns hier auf jeden Fall und bei euch ja anscheinend auch. Also habt einen guten Abend und hier noch eine Party-Empfehlung. Könnt ihr euch jetzt schon mal drauf vorbereiten, denn im September, ja, ist ja auch gar nicht mehr so lange hin, gibt es auf jeden Fall eine sehr interessante Party, Home Again als Festival. Home Again, die Plattform, feiert 10-Jähriges mit einem riesen Line-Up zwischen dem 12. und, ich sag mal, 14. September im RSO Berlin in Schöneweide. Mit dabei Cassie, die man natürlich als, klar, Panorama-Bar-Residentin kennt. DJ Butterhands ist dabei, aber auch viele andere. Gome, Greta Spark, ach, ich könnte jetzt hier eine halbe Stunde was vorlesen. Maggie ist dabei, die Power Squad und eben auch Solo Moon. Der wird nämlich auch erwartet. Ja, ja, verrückt, ne? Da klotzt man und nicht kleckert man. Nächste Woche ist der Tabo von Home Again bei uns und wird uns ein bisschen was dazu erzählen. Die nächste Woche übernimmt mein Kollege Marius den elektronischen Abend und da hat sich Home Again angekündigt und gibt bestimmt auch ein paar Festival-Tickets abzugreifen. Hier ist Solo Moon mit Skrillex, Rumta heißt das Stück.

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3: Mit Matti Beck im Studio. Euch einen schönen Einstieg in diesen Abend und genießt euer Wochenende.

Eigentlich eine Riesenhymne, aber irgendwie steckt da auch ganz viel Schmerz drin, denn im Original, jetzt das war hier der Hellsload Remix, ist das natürlich ein Meilenstein der elektronischen Musik der jüngeren Geschichte. In den Nullerjahren haben nämlich dieses Stück Body Language Mandy und auch Bookershade zusammen kombiniert. Da ging dann auch so ein bisschen der Startschuss los für ihr Label Get Physical, was ja immer noch am Start ist. Nur leider ist ein Teil von Mandy verstorben in diesem Jahr, nämlich der Philipp Jung, plötzlich einfach so, ja, und das ist immer noch eine Riesenlücke. Und immer wenn ich jetzt Body Language höre, ja, muss ich an ihn denken. Der ein oder andere Hörer vielleicht ja auch. Oder Hörerin. Urgesteine sind das hier auf jeden Fall. Sind immer für eine gute Party zu haben. Moon Boutica mit Automatik.

gibt selber eine Party oder macht Mixe oder bastelt selber an Tracks, die man durchaus mal hier vorstellen sollte, dann schickt sie uns doch gerne an clubsandwich@fluxfm.de. Eine, die ich häufig spiele, denn klar, sie ist sehr, sehr fleißig und kollaboriert gerne mit anderen Menschen zusammen, wie mit Oliver Huntermann oder jetzt hier im neuesten Fall mit Victor Ruiz. Und rausgekommen ist Don't Mess With Us. Und wen meine ich? Natürlich Kaufmann.

Von seinem Album 12, weil es wohl das 12. war, das Stück Logic von Oliver Kolecki. Und was macht man natürlich als versierter Marketingchef und DJ? Klar, man lässt es von coolen Leuten nochmal alles remixen, wie von Attrick. Der weiß nämlich, wie man das Ganze schön lang und gewaltig nochmal aufzäumt. Oliver Kolecki, gerade hier gehört, auf Lux FM. Ja, und die Adana Twins, da gab es ja vor ein paar Wochen auch eine Meldung, dass es nämlich nur noch einen Adana Twin. Die beiden gehen jetzt erstmal getrennte Wege, aber das Produkt Adana Twins wird es dann wohl noch so weitergeben. Ja, viel Glück auf allen Wegen, egal ob als Adana Twin oder Solo. Hier gibt es auf jeden Fall Try und den beiden halten wir ja auch schon seit der

Ein Mann, der sehr, sehr produktiv ist, Lampe mit Hightech Evolution, haben wir hier gehört. Und der Hamburger Produzent Lampe hat auch jetzt gerade vor ein paar Tagen, nämlich Ende Juli, sein Debütalbum Passion veröffentlicht. Auf seinem eigenen Label Alula Tunes. Und da gibt's ganz viel Techno, Melodic, Minimal und Side-Techno drauf. Ich finde seinen Sound eigentlich ziemlich klasse, feier ich total ab. Ihr hört's Club Sandwich mit Matti Weck. Amadeus. Oh, ja, so nennen wir unseren neuen Track. Klingt doch schon mal gewaltig und so klassisch und bombastisch. Township Rebellion hatten die Idee. Und Römisch, die haben sich hier vereint bei Amadeus. Ihr wollt Club Sandwich nicht nur am Freitag und Samstagabend, sondern auch mal dienstags mittags. Ja, dann bitte herkommen und euch die Flux Music App aufs Smartphone laden. Da gibt's natürlich den Club Sandwich Channel zum

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3: Was macht man, wenn man so ein erfolgreicher DJ oder eine DJ ist und alles erreicht hat? Ja klar, dann setzt man natürlich auch auf Frischfleisch, sage ich jetzt mal so. Natürlich auf Upcoming Artists, die man pusht, mit denen man zusammen wieder auch so ein bisschen das erste Mal wieder erleben kann. Und so ist es natürlich auch bei großen Labels wie bei Dynamic. Solomon, der das betreibt oder beziehungsweise da der bekannteste DJ ist, der macht natürlich mit vielen, vielen anderen zusammen, hat aber Julia Sandstorm schon einige Male mit aufs Line-Up gehievt und jetzt auch sie veröffentlicht auf der Four to the Floor Compilation. Und die schwedische Produzentin und DJ wohnt ja gar nicht mehr in Schweden, sondern mittlerweile in Los Angeles, hat aber gesagt so, ey, ich habe voll Bock, mal einen Mix zu machen, und deshalb gibt es jetzt auch die neueste Dynamic Radio Show mit Julia Sandstorm. Auch hier zu hören auf Flux FM im Rahmen vom Club Sandwich.
4: To Dynamic Radio Show.
3: Da hat er verdammt recht, der Solomon. Viel Spaß mit Julia Sandstorm, und wenn ihr noch mehr tolle Mixe wollt, geht auf soundcloud.com/dynamic-music.

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Julia Sandstorm, ja, die schwedische DJ hat schon einiges gesehen von der Welt und auch schon einige tolle Tracks veröffentlicht. Eigentlich wollte ich euch jetzt ein bisschen was über ihren Sound erzählen, denn der ist irgendwie sehr interessant. Sie changiert ja so ein bisschen zwischen so Tribal und Latin und Melodic House und setzt auch ganz viel auf Soul Vocals und Blues Elementen. Also wirklich finde ich immer ein sehr, sehr buntes Set, was sie da macht. Ja, der Sandsturm geht weiter. Julia Sandstorm, die hören wir nämlich hier mit ihrem neuesten Dynamic Radio Show Podcast.

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1: Von Stockholm nach Los Angeles und wieder zurück über Ibiza, kann man sagen. Da hat sie nämlich schon auch im Cova Santa aufgelegt. Toller Club, muss ich sagen. Aber sie hat auch eine heiße Connection nach Hamburg, die Julia Sandstorm. Denn auf dem Label Dynamic hat sie veröffentlicht und auch noch gleich ein neues Set gemacht, beziehungsweise die neueste Dynamic Radio Show zusammengestellt. Und die gibt's jetzt ja auch noch bis Mitternacht. Ich verabschiede mich, wünsche euch ein tolles Wochenende. Ich bin Matti Beck. Bis